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1: Ich bin André Glatzel. Bei den Ländern, Städten und Gemeinden wird das Geld immer knapper. In Berlin wird heute darüber beraten, wie der Bund für Entlastung sorgen kann. Dazu treffen sich die Länderchefs auch direkt mit Kanzler Merz. Sie fordern vor allem dort Unterstützung, wo durch Bundesgesetze mehr Kosten entstehen. Die Rentenreform soll bis Jahresende durch, das hofft Kanzler Merz. Nächste Woche will die schwarz-rote Koalition Eckpunkte abstecken und dann an den Gesetzentwürfen arbeiten. Im Herbst

0: wollen sie in den Bundestag. Die Reform sieht unter anderem vor, dass das Rentenalter schrittweise angehoben wird. Ein Social-Media-Verbot, aber eleganter als Altersgrenze betitelt, das empfehlen die Experten, die die Bundesregierung beauftragt hat. Die Kommission schlägt ein Mindestalter von 13 Jahren für TikTok, Insta und Co. vor. Oder alternativ unterschiedliche Altersgrenzen, je nach Risiko der einzelnen Plattformen. Bei der Fußball-WM haben Brasilien und Marokko die K.O.-Runde erreicht. Brasilien gewann das letzte Gruppenspiel gegen Schottland klar mit 3:0. Marokko setzte sich gegen Haiti mit 4:2 durch. Weiter sind auch die Schweiz und Kanada. Die Schweizer siegten gegen den Co-Gastgeber mit 2:1. Außerdem spielte Bosnien-Herzegowina gegen Katar 3:1.
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2: Heute strahlt den ganzen Tag die Sonne und es wird wieder heiß bei Topwerten zwischen 33 Grad am Bodensee und 37 Grad am Baselbiet. Und der Radio-Seefunk-Wettertrend für die ganze Heimat. Bis zum Wochenende bleibt's heiß und es gibt wenig Abkühlung.
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1: Ich bin André Glatzel. Guten Morgen. Wie können die Länder und Kommunen finanziell entlastet werden? Darüber beraten heute zunächst die Ministerpräsidenten der Länder unter sich. Am Nachmittag stößt dann auch Kanzler Merz dazu. Sie wollen vor allem dort unterstützt werden, wo durch Beschlüsse aus dem Bund mehr Kosten entstehen. Die Rentenreform soll bis Jahresende durch, das hofft Kanzler Merz. Nächste Woche will die schwarz-rote Koalition Eckpunkte abstecken und dann an den Gesetzentwürfen arbeiten. Im Herbst sollen sie in den Bundestag. Die Reform sieht unter anderem vor, dass das Rentenalter schrittweise angehoben wird. Deutschland erwartet den Hitzehöhepunkt. Heute rechnet der Deutsche Wetterdienst lokal mit bis zu 41 Grad. Das wäre ein neuer Allzeitrekord für einen Junitag. Auch in den kommenden Tagen sieht es nach über 40 Grad aus. Die Bundesärztekammer ruft dazu auf sich, aber auch auf andere zu schauen. Bei der Fußball-WM haben Brasilien, Marokko, die Schweiz und Co-Gastgeber Kanada das Ticket für das 16-Finale sicher. Brasilien setzte sich gegen Schottland klar mit 3:0 durch. Marokko gewann gegen Haiti mit 4:2. Die Schweiz siegte gegen Kanada mit 2:1 und Bosnien-Herzegowina und Katar trennten sich 3:1.
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2: Heute strahlt den ganzen Tag die Sonne und es wird wieder heiß bei Topwerten zwischen 33 Grad am Bodensee und 37 Grad am Baselbiet. Und der Radio-Seefunk-Wettertrend für die ganze Heimat. Bis zum Wochenende bleibt's heiß und es gibt wenig Abkühlung.
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1: Ich bin André Glatzel. Guten Morgen. Bei den Ländern, Städten und Gemeinden wird das Geld immer knapper. In Berlin wird heute darüber beraten, wie der Bund für Entlastung sorgen kann. Dazu treffen sich die Länderchefs auch direkt mit Kanzler Merz. Sie fordern vor allem dort Unterstützung, wo durch Bundesgesetze mehr Kosten entstehen. Die Rentenreform soll bis Jahresende durch, das hofft Kanzler Merz. Nächste Woche will die schwarz-rote Koalition Eckpunkte abstecken und dann an den Gesetzentwürfen arbeiten. Im Herbst sollen sie in den Bundestag. Die Reform sieht unter anderem vor, dass das Rentenalter schrittweise angehoben wird. Ein Social-Media-Verbot, aber eleganter als Altersgrenze betitelt, das empfehlen die Experten, die die Bundesregierung beauftragt hat. Die Kommission schlägt ein Mindestalter von 13 Jahren für TikTok, Insta und Co. vor. Oder alternativ unterschiedliche Altersgrenzen, je nach Risiko der einzelnen Plattformen. Bei der Fußball-WM haben Brasilien und Marokko die K.O.-Runde erreicht. Brasilien gewann das letzte Gruppenspiel gegen Schottland klar mit 3:0. Marokko setzte sich gegen Haiti mit 4:2 durch. Weiter sind auch die Schweiz und Kanada. Die Schweizer siegten gegen den Co-Gastgeber mit 2:1. Außerdem spielte Bosnien-Herzegowina gegen Katar 3:1.
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2: Heute strahlt den ganzen Tag die Sonne und es wird wieder heiß bei Topwerten zwischen 33 Grad am Bodensee und 37 Grad am Baselbiet. Und der Radio-Seefunk-Wettertrend für die ganze Heimat. Bis zum Wochenende bleibt's heiß und es gibt wenig Abkühlung.
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7: Heute strahlt den ganzen Tag die Sonne und es wird wieder heiß bei Topwerten zwischen 33 Grad am Bodensee und 37 Grad am Basel Beat. Und der Radio Seefunk Wettertrend für die ganze Heimat. Bis zum Wochenende bleibt's heiß und es gibt wenig Abkühlung.
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3: In der Bibel spielt Gastfreundschaft eine große Rolle. Häufig erscheinen die Besucher in biblischen Erzählungen allerdings überraschend, werden aber meist freundlich aufgenommen. Von großer Vorbereitung oder Hausputz ist da nicht die Rede. Gastfreundschaft heißt hier, miteinander zu teilen, was es gerade gibt. Fisch, Fladenbrot, Obst, Wasser oder Wein. Jesus ist gerne und oft Gast bei Freunden. Dabei sind Gespräche über die Betrachtung des Lebens und Gottes Spuren darin von Bedeutung. Im Orient hat die Gastfreundschaft einen hohen Stellenwert. Diese Haltung fand auch Eingang in das Christentum. In einem offenen Haus sollen sich Freunde und auch Fremde wohlfühlen und Gehör finden. Der katholische Priester und Religionsphilosoph Romano Guardini führt dazu weiter aus. Das ist aller Gastfreundschaft tiefster Sinn, dass der eine dem anderen Rast gebe auf dem Weg nach dem ewigen Zuhause. Eva Maria Bill-Hölzlin von der katholischen Kirche.
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5: Ich bin Finn Riebe, sei freundlieb. Guten Morgen. Deutschland erwartet den Hitzehöhepunkt. Heute rechnet der Deutsche Wetterdienst lokal mit bis zu 41 Grad. Das wäre ein neuer Allzeitrekord für einen Junitag. Auch in den kommenden Tagen sieht es nach über 40 Grad aus. Die Bundesärztekammer ruft dazu auf sich, aber auch auf andere zu schauen. Der neue Wehrdienst kommt bei vielen Menschen offenbar gut an. Seit Januar gingen fast 40.000 Bewerbungen ein. Ein Viertel mehr als im letzten Jahr, heißt es aus dem Bundesverteidigungsministerium. Für das kommende Jahr sind bereits 10.000 Dienstposten an neue Soldaten verteilt worden. Die Schweiz steht bei der Fußball-WM als Gruppensieger im 16. Finale. Die Nazi gewann in Vancouver mit 2:1 gegen Co-Gastgeber Kanada. Die Tore machten Vargas und Mansambi. Nächste Woche Freitag wartet dann ein Gruppendritter. Möglich sind Algerien, Ägypten oder der Iran. Und jetzt mehr Nachrichten aus unserer Heimat. Ein strengeres Tempolimit auf dem Bodensee kommt erstmal nicht. Das baden-württembergische Verkehrsministerium lehnt eine Senkung von aktuell 40 auf 15 Kilometer pro Stunde ab und sieht dafür derzeit keinen politischen Grund. Die geplante Ausstellung des 1977 entführten Flugzeugs Landshut in Friedrichshafen fällt deutlich kleiner aus als gedacht, was vor allem bei den ehemaligen Geiseln auf scharfe Kritik stößt. Statt 15 Jahre soll das historische Flugzeug nämlich nur 6 Monate zu sehen sein. Der Bund begründet das mit Geldmangel. In Schopfheim bringt der Kreis Lörrach ab sofort unbegleitete minderjährige Flüchtlinge in einem ehemaligen Internat unter. Die neue Einrichtung bietet Platz für 30 Jugendliche und ersetzt 2 bisherige Standorte, weil strengere Vorgaben für die Unterbringung gelten. Die meisten Nachrichten aus der Region hören Sie wieder in einer Stunde bei Radio Seefunk.
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6: Wunderschönen guten Morgen.
7: Zack, da ist es schon Donnerstag, oder wie du immer sagst.
6: Vize-Freitag,
7: juhu. Und das ist schon warm, meine Herren.
6: 20 stehen zum Teil jetzt schon vorne, 20 vorne dran, die 2 vorne dran. 20 Grad nämlich genau gemessen an der ZF-Arena in Friedrichshafen. 21 auf dem Thermometer in Rheinach am Milchhüsli und in Tottnau am Hasenhorn. Rodelbahn, da 19 Grad auch schon gemessen. Dazu eigentlich so wie gestern den ganzen Tag heute über viel Sonnenschein vom Markgräfler Land über die Baar bis nach Oberschwaben. Dazu wird es auch noch ein bisschen heißer als gestern. 31 bis 37 Grad sind heute am Nachmittag drin. Also auch heute wieder nach der Arbeit schnell ins

0: Kühle oder zum Baden flüchten. Und dazu kann es auch wieder tropische Nächte geben bei uns in der Heimat. Der Radioseefunk Wettertrend für die ganze Heimat. Die Hitzewelle, die bleibt uns weiter erhalten. Am Samstag ist da dann der Höhepunkt bei bis zu 38 Grad.
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2: Ein Blitzer habe ich für Sie, der steht so früh schon auf der B31 zwischen Neustadt und Röthenbach.
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2: Und es sieht gut aus, keine Störungsmeldungen, die uns vorliegen. Wenn Sie allerdings so früh schon was entdeckt haben, Staus oder Blitzer, dann melden Sie es, rufen Sie gerne an oder schicken Sie uns eine WhatsApp, am besten als Sprachnachricht direkt ins Studio an die 07531 28 65 33. Die Blitzer gibt es bei uns hier immer zuerst und wir wünschen allen unterwegs eine gute und vor allem eine sichere Fahrt. Kommen Sie gut an.
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2: Einen wunderschönen guten Morgen am
0: guten
2: Donnerstag.
0: Morgen.
2: Wir hoffen, Sie haben gut geschlafen. Bei mir war es eine Katastrophe heute Nacht. Also es war wirklich so heiß und irgendwie könnte man sich den ganzen Tag unter die Dusche stellen. Oder? Und das wird ja noch schlimmer und gerade heute an dem Tag, ja, muss man gucken, dass man frühzeitig zur Ruhe kommt, ja. Das vielleicht stimmt. Eine kleine Siesta halten, damit wir ja abends dann fit sind. Heute Abend spielt ja die deutsche Fußballnationalmannschaft gegen Ecuador und deswegen braucht man da natürlich dann auch Durchhaltevermögen, weil Anstoß ist erst um
0: 22 Uhr. Boah, das ist spät.
2: Schönen guten Morgen trotzdem. Hier sind Sven und Trixi bei Radio Seefunk.

0: Eine ganze Reihe von Spielen gab es da jetzt bei der Fußball-WM in USA, Mexiko und Kanada. Zeitgleich wurde gespielt, das ist so gang und gäbe bei den letzten Gruppenspielen. Für alle, die noch keine Ergebnisse haben, jetzt mal ganz kurz die Ergebnisse vom Abend. Bosnien-Herzegowina gegen Katar 3:1. Die Schweiz hat Kanada mit 2:1 besiegt, dazu gleich mehr um 20 nach. Marokko, Haiti 4:2, Schottland, Brasilien 0:3, Südafrika, Südkorea 1:0 und Tschechien unterliegt Mexiko mit 0:3. Das war gestern und in den frühen Morgenstunden. Was der Tag heute so bringt, klären wir jetzt.
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0: Und auch mit unserem Käpsle. Schönen guten Morgen.
2: Schönen guten Morgen.
0: So, was hast du uns denn Schönes mitgebracht? Worüber spricht Deutschland heute?
3: Ja, heute findet ein Bund-Länder-Gipfel mit Kanzler Merz und den Bundesländerregierungschefs statt. Da wird sich unter anderem zu den Themen Staatsmodernisierung, Energiepolitik und Europapolitik unterhalten. Außerdem schauen wir noch einen Blick auf die Heimat. Da wird über die Hitzewelle gesprochen. Kommt ja jetzt eigentlich erst am Wochenende noch. Mehrere Landkreise haben schon amtliche Hitzewarnungen fürs Wochenende ausgegeben. Teilweise werden es im Markgräflerland nämlich 38 Grad, vielleicht sogar 39 oder 40 Grad. Also es wird auf alle Fälle sehr, sehr heiß.
0: Da kann man natürlich schon mal direkt über eine Siesta nachdenken. So wird es in südeuropäischen Ländern ja regelmäßig der Fall ist. Und das ist auch unser Thema heute Morgen. Und wenn wir noch nichts vorhaben, heute Abend, Trixi, wo können wir hingehen?
4: Dann gehen wir nach Radolfzell. Ab heute startet da nämlich die Radolfzeller Abendmarktsaison. Heute Abend ist der erste von 11 Märkten diesen Sommer und der startet um 16 Uhr. Da gibt es dann leckeres Essen, Wein, Kunsthandwerk und verschiedene Händler und natürlich auch Live-Musik.
0: Und jetzt erstmal ein Kaffee Frappé. Es ist schon warm und es wird richtig heiß heute. Kommen Sie gut rein in diesen Donnerstagmorgen mit uns. Es ist 12 Minuten nach 6.
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0: 16 Minuten nach 6 haben wir es einen schönen guten Morgen an diesem Donnerstag.
1: Wunderschönen guten Morgen, wenn Sie gerade erst aufgewacht sind und irgendwie jetzt doch schon wieder am Schwitzen sind um 16 Minuten nach 6.
0: Gleich unter die Dusche und danach nochmal und danach gleich nochmal. Hei. Aber wir packen das irgendwie gemeinsam jetzt mit einem 80er Rockklassiker von Marillion, Kaylee. Einfach die beste Musik hier bei Radio Seefunk. Guten Morgen.

0: Der Donnerstagmorgen um 20 Minuten nach 6. Schönen guten Morgen.
1: Guten Morgen.
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0: Ja, Sie haben das vielleicht mitbekommen. Die Schweiz steht im 16. Finale der Fußball-Weltmeisterschaft. Und für alle, denen das gestern ein bisschen zu spät war zum Anschauen, fasst André Glatzel aus unserem WM-Studio das Spiel jetzt nochmal kurz zusammen.
3: 2:1 stand es am Ende. Dabei sah es in der ersten Hälfte so gar nicht nach einem Sieg für die Nazi aus. Zum Start der zweiten Halbzeit ging es dann doch ganz schnell. Vargas traf mit einem Blitztor in der 46. Minute. 11 Minuten später legte Mansambi dann nochmal nach. Spannend wurde es dann nochmal in der 76. Minute, als Kanadas Joker David den Anschlusstreffer erzielte. Zum Ausgleich kam es aber nicht mehr.
0: Damit gehen die Eidgenossen als Gruppenerster in die nächste Runde und der Schweizer Coach Murat Yakin war danach natürlich rundum zufrieden.
4: Tabellenerster, das ist das, was wir wollten. Einerseits durch mehrere freie Tage zum Erholen, zum Relaxen. Das ist auch für uns wichtig vom Staff, dass wir die nötige Zeit jetzt brauchen. Wir wissen ja den Gegner erst in 3 Tagen. Also von dem her ist es optimal für uns.
1: Ja, genau. Also auf jeden Fall Gratulation an die Schweiz zum Einzug in die K.O.-Phase der WM. Und heute Abend freuen wir uns dann natürlich auf die Partie Deutschland gegen Ecuador.
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0: werden mit Streichmusik und Chorgesang von Coldplay. Viva la vida und damit einen schönen guten Morgen an diesem Donnerstag.
1: Guten Morgen.
0: Wir sind Sven und Trixi und gleich haben wir Rod Stewart mit dabei. Großartiger, gute Laune Popsong mit Do You Think I'm Sexy? Außerdem 80er Rock von den Bangles. Wir gehen wie ein Ägypter zum Bad und kommen dann wieder zurück zum Kaffeeautomat. Schönen guten Morgen, hier sind Sven und Trixi mit einfach der besten Musik hier bei Radio
1: Sieben. Morgen.
0: Gleich ab 6:30 dann.
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6: Schönen guten Morgen und es ist ganz schön warm schon. Holla die Waldfee. 23 Grad schon gemessen heute auf dem Tüllinger in Lörrach. 21 stehen um 6:30 schon auf dem Thermometer in Frickingen am Ferienbahnhof Bodensee. Und 20 an der Rheinbrücke in Rheinfelden. An sich wird es heute auch wieder ähnlich wie gestern den ganzen Tag über. Richtig viel Sonnenschein vom Baselbiet über den Südschwarzwald bis ins Westallgäu. Dazu wird es noch ein Stückchen heißer. 31 bis 37 Grad sind heute bei uns am Nachmittag drin. Das heißt also auch heute nach der Arbeit schnell irgendwie zum Baden oder irgendwo ins Kühle flüchten. Dazu kann es auch heute Nacht wieder tropische Nächte geben. Der Radioseefunk-Wettertrend für die ganze Heimat. Die Hitzewelle, die bleibt uns noch ein bisschen erhalten. Am Samstag ist da dann sogar der Höhepunkt bei bis zu 38 Grad.
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7: Zwei Blitzer habe ich für Sie, die stehen auf der B31 zwischen Neustadt und Röthenbach. Und dann haben wir noch den Blitzer auf der Strecke zwischen Ramsen und Stein am Rhein. Dankeschön an Radio Seefunk-Hörerin Heidi.
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7: Wir haben schon die Meldung, natürlich obligatorisch wieder für die B34 zwischen Waldshut und Hingen. 3 Kilometer Stau, 5 Minuten Zeitverlust. Dann geht's rüber in die Schweiz auf die A1 zwischen Dietikon und der Verzweigung Zürich. 15 Kilometer Stau, dauert hier eine gute Viertelstunde länger. Und es klemmt auch schon auf der A2 zwischen Weil am Rhein und Basel. Hier 3 Kilometer Stau, eine gute Viertelstunde mehr Zeit einplanen. Wenn Sie auch schon was entdeckt haben, her damit. Staus und Blitzer per Anruf oder WhatsApp, am besten als Sprachnachricht direkt zu uns ins Studio an die 07531 28 65 33. Wir melden die Blitzer hier natürlich immer zuerst und wünschen allen unterwegs eine gute und vor allem eine sichere Fahrt durch diesen Donnerstagmorgen.
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7: Es ist der Donnerstagmorgen oder wie Trixi immer sagt.
6: Der Vizefreitag. Schönen guten Morgen.
7: Der wird heiß, der Vizefreitag, das kann man sagen. Oh, vielleicht sind Sie ja gerade dabei, ein Inserat in der Zeitung aufzusetzen. Klimatisierte Einzimmerwohnung für den Sommer gesucht. Ja. Oder Sie machen es wie unsere südeuropäischen Kolleginnen und Kollegen. Die haben nämlich bei der Hitze regelmäßig am Nachmittag eine Siesta. Ja, und was das eigentlich bedeutet, haben wir ja alle schon mal gehört, den Begriff. Und vor allem, was es mit uns macht und wo das vor allem durchgezogen wird, das klären wir gleich hier bei Radio Seefunk um 20 vor 7 mit unserem Capsule Jan Grunewald. Schönen guten Morgen.
6: Morgen.
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0: 6.37 Uhr haben wir es am Donnerstagmorgen.
1: Schönen guten Morgen.
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0: Sommerklassiker bei Radio Seefunk von Jimmy Buffett und Margarita Will. 6:42 am Donnerstagmorgen.
1: Guten Morgen.
0: Damit einen schönen guten Morgen. Also bei den Temperaturen momentan, ich sag's ganz ehrlich, so eine kleine Siesta am Nachmittag, das wäre dann schon was Feines auf alle Fälle.
1: Kann man auf jeden Fall mal drüber nachdenken. Frage ist jetzt eigentlich, wie läuft sowas genau ab? Capsule Jan Grunewald, erstmal schönen guten Morgen.
0: Guten Morgen. Siesta haben wir ja schon mal gehört. Wo kommt's her? Was passiert da eigentlich?
2: Ursprünglich kommt's aus Spanien. Traditionell wird dort oft so gegen 14 Uhr Mittag gegessen und danach machen sie eine schöne lange Mittagspause. Gerade in den heißen Ländern ist es da ziemlich praktisch. Sonne ist ziemlich hoch und heiß und deshalb schließen da vor allem kleine Geschäfte für ein paar Stunden, meistens so bis 4 Uhr oder 5 Uhr am Nachmittag, also schon recht lang. Auch in Italien gibt es das übrigens, Griechenland und Portugal, da ist so eine Siesta geläufig. In Italien heißt es meistens auch Pausa und dafür startet der Tag aber auch früher. Das heißt, die arbeiten jetzt nicht weniger, sondern sie fangen früh morgens an, dann gibt es eben diese Siesta oder die Pausa und dann später am Abend geht es dann nochmal weiter bis in die späteren Abendstunden.
0: Ich fände das auch für hier bei uns eine gute Idee, auf jeden Fall, gerade bei dem Wetter jetzt. Und es wird ja auch oft diskutiert, sollte man auch in Deutschland bei der Wetterveränderung und den heißen Temperaturen gerade im Sommer so eine Siesta festlegen. Und das ist unsere Frage heute Morgen. Was denken Sie dazu?
1: Erzählen Sie es uns gerne per WhatsApp-Sprachnachricht an die 07531 28 65 33. Siesta in Deutschland eher eine gute oder schlechte Idee?
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0: Guten Morgen, starten Sie gut rein in diesen Donnerstag, der auch heute wieder heiß wird. Wie heiß, sagt Ihnen natürlich auch heute Morgen Trixi in 14 Minuten dann.
1: Ja, gerne auf jeden Fall.
0: Hier ist Radio Seefunk, schönen guten Morgen.

0: Oh, ist das schon wieder warm. Guten Morgen, hier sind Sven und Trixi und es wird richtig heiß. Trixi, heiß wird's heute?
1: So an die 37, 38
0: Grad. Ja, das ist natürlich gerade bei der Arbeit so gar nicht gut. Wenn man frei hat, ja super, da kann man es auch mal warm haben, aber beim Arbeiten, In südlichen Ländern wird deshalb eine Siesta durchgezogen und zwar eine Pause nachmittags, wenn es dann so richtig heiß wird und danach wird erst wieder weitergearbeitet. Und wir haben mal gefragt, Mensch, bei den Temperaturen, die mittlerweile hier bei uns auch in der Heimat sind, könnte man sowas ja auch einführen. Wird ja öfters auch mal diskutiert und haben mal nachgefragt bei Ihnen, wie sehen Sie das?
1: Radio Seefunkhörer Peter aus Klettgrau, Griesen, hat sich dazu gemeldet.
2: Ja, ich glaube, bei der Hitze schon, da können wir es in der Kühle vertragen, bis wieder rausgeht. Ja, doch, jetzt fast zu heiß draußen und die Luft und alles, so wie im Süden. Ich habe es mal gesehen in Zypern, wie die Feste machen über Mittag und so im Schatten.
0: Jessica aus Bondorf, was halten Sie von der Siesta?
3: Ja, also ich finde es ganz gut, damit man sich erholen kann von dem Stress am Morgen und dann wieder voll durchstarten kann.
0: Ja, wir starten jetzt auch voll durch mit Rod Stewart. Und wie sehen Sie das? Haben Sie auch eine Meinung dazu? Mögen Sie auch vielleicht demnächst in Deutschland eine Siesta? Dann melden Sie sich und sagen Sie uns warum oder warum nicht. 07531 28 65 33. Das Ganze am besten als WhatsApp-Sprachnachricht. Nochmal 07531 28 65 33. Siesta, ja, nein, wenn ja, warum, wenn nein, warum nicht?
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0: Für mehr Erotik am Donnerstagmorgen, der heiß wird. Do you think I'm sexy? Rod Stewart mit seinem legendären Popsong. Gleich hier noch unter anderem mit dabei Him aus Finnland. Da ist es, glaube ich, momentan, Trixie, nicht ganz so heiß in Finnland.
1: Stimmt, ja.
0: Yes, join me. Alternative Rock bei Radio Seefunk. Guten Morgen, 6 vor 7.

0: Europas, Him und Join Me.
1: Aus Finnland, ja, Sven, du hast mich ja gerade gefragt, wie warm oder kalt, da ist im Moment in Helsinki, Finnland, 15 Grad gemessen. Wäre das jetzt nicht angenehm hier bei uns, Tageshöchsttemperatur bei denen heute 19 Grad.
0: Ja, jetzt wollen wir uns mal nicht beschweren, jetzt haben wir Sommer und jetzt ist es auch knackig heiß und dazu gibt es einen perfekten Soundtrack gleich zum Beispiel von U2. Where the streets have no name. Aus den 80ern natürlich, ganz beliebter Rocksong. Außerdem, wenn wir dann schon bei Sommerklängen sind, hier, kennst du den noch? 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
11: Ich bin Finn Riebesel Freundlieb. Guten Morgen. Die Schweiz steht bei der Fußball-WM als Gruppensieger im 16. Finale. Die Nazi gewann in Vancouver mit 2:1 gegen Co-Gastgeber Kanada. Nächste Woche Freitag wartet dann ein Gruppendritter auf die Schweiz. Heute trifft dann Deutschland im letzten Vorrundenspiel auf Ecuador. Die DFB-Elf steht aber bereits als Gruppensieger fest. Wie können Länder und Kommunen finanziell entlastet werden? Darüber beraten heute zunächst die Ministerpräsidenten der Länder unter sich. Am Nachmittag stößt dann auch Kanzler Merz dazu. Sie wollen vor allem dort unterstützt werden, wo durch Beschlüsse aus dem Bund mehr Kosten entstehen. In Venezuela haben 2 schwere Erdbeben kurz nacheinander massive Schäden angerichtet. Mehrere Gebäude stürzten ein, die Behörden befürchten viele Opfer. Helfer suchen in den Trümmern nach Verschütteten. In weiten Teilen des Landes gibt es kein Strom oder Internet. Und jetzt mehr Nachrichten aus unserer Heimat. Die Hitzewelle spitzt sich zu. In unserer Heimat werden am Wochenende bis zu 38 Grad erwartet. Deshalb rufen Experten dazu auf, besonders auf ältere und kranke Menschen zu achten. Schon ein kurzer Besuch oder Hilfe im Alltag kann bei der extremen Hitze einen großen Unterschied machen. Ein strengeres Tempolimit auf dem Bodensee kommt erstmal nicht. Das baden-württembergische Verkehrsministerium lehnt eine Senkung von aktuell 40 auf 15 Kilometer pro Stunde ab und sieht dafür derzeit keinen politischen Grund. Die geplante Ausstellung des 1977 entführten Flugzeugs Landshut in Friedrichshafen fällt deutlich kleiner aus als gedacht, was vor allem bei den ehemaligen Geiseln auf scharfe Kritik stößt. Statt 15 Jahre soll das historische Flugzeug nämlich nur 6 Monate zu sehen sein. Der Bund begründet das mit Geldmangel. Die meisten Nachrichten aus der Region hören Sie wieder in einer Stunde bei Radio Seefunk.
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12: Wunderschönen Donnerstagmorgen um kurz nach 7, 20 Grad gemessen in Laufenburg am Laufenplatz, 19 auf dem Thermometer am Thermopalast in Zutzken und in Uttenweiler an der Turn- und Festhalle 18 Grad heute Morgen. Dazu wird es auch wieder ähnlich wie gestern den ganzen Tag über richtig viel Sonnenschein. Vom Markgräfler Land über die Bar bis nach Oberschwaben. Dazu wird es auch noch heißer als gestern. 31 bis 37 Grad sind heute am Nachmittag drin. Also nach der Arbeit auf jeden Fall ab ins Kühle oder vielleicht auch an den Badesee gehen. Ansonsten gibt's heute Nacht dann auch wieder tropische Nächte sind möglich. Der Radio Seefunk Wettertrend für die ganze Heimat. Die Hitzewelle, die bleibt auch weiter noch hier bei uns in der Heimat. Am Samstag ist der Höhepunkt bis zu 38 Grad sind da drin.
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1: Und ich habe folgende Blitzer für Sie gleich.
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1: Blitzer auf der B31 zwischen Neustadt und Röthenbach. Auf der B32 zwischen Ravensburg-Oststadt und Grünkraut. Noch ein Blitzer ganz frisch dazugekommen auf der B317 in der Durchfahrt von Mambach. Außerdem noch zwei Blitzer auf der B465 zwischen Bad Wurzach und Unterschwarzach. Und dann haben wir noch den Blitzer auf der Strecke zwischen Ramsen und Stein am Rhein. Gemeldet von unserer Radio-Seefunkhörerin Karin. Vielen Dank.
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1: Ja, klemmt hier und da schon wieder so ein bisschen obligatorisch. Natürlich auf der B34 auch heute Morgen wieder zwischen Waldshut und Tingen 3 Kilometer Stau, 5 Minuten mehr Zeit einplanen. Rüber auf die A1 in der Schweiz bei Zürich 12 Kilometer stockend hier 21 Minuten Zeitverlust. Und dann haben wir noch die A3 zwischen Birmensdorf und der Verzweigung Limmertal. 6 Kilometer Stau, 12 Minuten mehr Zeit einplanen. Wenn Sie auch noch was entdeckt haben, was wir jetzt noch nicht auf dem Schirm haben, dann melden Sie es gerne, rufen Sie an oder schicken Sie uns eine WhatsApp, am besten als Sprachnachricht direkt ins Studio 07531 28 65 33. Das ist die Nummer. Wir melden die Blitzer hier natürlich immer zuerst und wünschen allen unterwegs eine gute und vor allem natürlich eine sichere Fahrt. Kommen Sie gut an.
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1: Wie wär's denn mit einer Siesta auch in deutschen Landen oder vielleicht sogar in der Schweiz, jetzt wo es so heiß ist? In Südeuropa ist das ja eine ganz normale Sache. Was halten Sie davon? Das ist unser Thema heute Morgen. Und wenn Sie dazu auch eine Meinung haben, dann gerne her damit.
2: 07531 28 65 33 aus der Schweiz, die 0049 vorne dran. Gerne als WhatsApp-Sprachnachricht.
1: Brauchen wir eine Siesta oder lieber eine Fiesta?
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0: Temperaturen steigen und steigen. Wir sind fast überall in der Heimat schon bei über 20 Grad und damit einen schönen guten Morgen.
1: Guten Morgen mit Sven und Rixi hier bei Radio Seefunk.
0: 7:12. Wir haben ja heute Morgen so ein bisschen das Thema, Mensch, wie sieht's denn aus, wenn die Temperaturen bei uns im Sommer auch immer heißer werden? Und es soll ja am Wochenende richtig knackig werden. Macht dann so wie in Südeuropa, vielleicht auch bei uns hierzulande nachmittags, eine Siesta Sinn? Und wir fragten Sie mal dazu, beispielsweise Radio Seefunk-Hörerin Anita aus Gottmerding. Wie finden Sie das mit so einer Siesta?
2: Ja, du, wäre ich gleich bei der Wärme, oder? Dass Sie sich erholen können. Gerade die, wo auf dem Bau oder draußen arbeiten oder in der Fabrik, wo wieso schon warm ist.
0: Ja, absolut, ja, absolut. Ja, Anita,
1: wie
0: genau.
1: Wie sieht es bei Ihnen aus, Radio-Seefunk-Hörerin Iris aus Schwendi?
3: Nein, eher nicht. Weil ich halt einfach denke, ja, ich möchte arbeiten und dann irgendwann Feierabend. Weil nicht so, dann ist immer der Gedanke da, ich muss jetzt nachher wieder zum Arbeiten und dann wird es halt länger.
1: Oh ja, das denke ich mir auch. Lieber dann früher raus durchziehen und nachmittags dann nach Hause gehen. Das ist schon gut, doch.
0: Oh, das ist so typisch hier für unsere Heimat. Ich möchte arbeiten.
1: Ja, durchziehen.
0: Jawohl. Haben Sie auch eine Meinung dazu? Was halten Sie von der Siesta im Sommer hierzulande? Ja oder nein? Wenn ja, warum? Wenn nein, warum nicht? Das ist unser Thema heute. 07531 28 65 33 am besten als WhatsApp-Sprachnachricht direkt zu uns ins Studio. Einen schönen guten Morgen.
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0: Kommen Sie gut rein in diesen Donnerstagmorgen. Hier sind Sven und Trixi bei Radio Seefunk.
1: Wunderschönen guten Morgen an diesem Vize-Freitag.
0: Und an diesem Vize-Freitag geht es auch schon wieder massiv, was die Temperaturen geht. Heute langsam, aber sicher nach oben. Wo sind wir in der Spitze angekommen dann heute Nachmittag irgendwann?
1: So bei 37 Grad ungefähr maximal heute.
0: Da wird dann auch immer mal wieder diskutiert, auch hierzulande. Wie wäre es denn mit einer Siesta, so wie man das in Südeuropa auch macht? Das ist die Frage heute Morgen. Und
1: Radio Seefunk-Hörerin Sandra aus Friedrichshafen. Wie finden Sie das denn?
2: Also ich finde das nicht gut mit der Siesta, weil ich müsste hier Feierabend mal nach Hause fahren, wiederkommen, weil das ist Benzinverbrauch ohne Ende. Also nee, mir wäre es lieber, morgens früher anzufangen.
1: Oh ja, genau, das ist auf jeden Fall ein Punkt zu machen. Wir es hier ja auch beim Radio.
0: So sieht's aus.
1: Radio Seefunkhörer Wolfgang aus Tengen, der sieht es auch ganz ähnlich.
3: Ich halte das für keine gute Idee, weil wer möchte schon in der Mittagszeit nach Hause fahren, vielleicht durchgeschwitzt ankommen, sich frisch machen, bisschen relaxen und dann danach wieder in der Hitze zur Arbeit fahren, macht keinen großen Sinn, ist sowieso nur was für Leute mit Gleitzeit und Bürojobs und von daher auch für die viele Hörer nicht interessant, macht einfach keinen Sinn aus meiner Sicht.
0: Dankeschön, Wolfgang aus Tengen, und Dankeschön natürlich auch an Radio Seefunk-Hörerin Sandra aus Friedrichshafen für ihre Meinung zum Thema Siesta hier bei uns in der Heimat. Ja oder nein? Guten Morgen mit Radio Seefunk.

0: Guten Morgen mit Sven und Rixi hier bei Radio Seefunk.
1: Schönen guten Morgen.
0: Es ist 7.28 Uhr und gleich nach 7:30. Hallo. Cooler Popsong von Robbie Williams. Love My Life, auch wenn es heiß ist. Und gleich noch mit dabei 80er Rock vom Boss. Born in the USA. Einer unserer Allzeitfavoriten hier gleich bei Radio Seefunk an diesem heißen Donnerstag.
1: Guten Morgen.
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1: Wunderschönen Donnerstagmorgen.
0: Wunderschönen Morgen. Wo sind wir jetzt bei dir schon in der Spitze angekommen, so früh, um kurz nach 7:30?
9: 21 Grad haben wir zum Beispiel schon gemessen an der Stadthalle in Waldshut-Tiengen.
0: Das ist ordentlich.
9: 19 auf dem Thermometer im Moment in Moos am Strandbad und in Zutzken an der Gemeindeverwaltung. 20 Grad im Moment. Dazu auch jetzt schon wieder richtig viel Sonnenschein. Es ist eigentlich kaum eine Wolke irgendwo unterwegs. Es bleibt dann eigentlich auch fast den ganzen Donnerstag über so viel, viel Sonnenschein vom Baselbiet über den Südschwarzwald bis nach Oberschwaben. Dazu wird es hier und da auch noch ein bisschen heißer als gestern. 31 bis 37 Grad sind heute am Nachmittag drin. Also am besten jetzt schon mal die Getränke in den Kühlschrank stellen, damit die nach Feierabend dann auch schön kalt sind. Dazu kann es dann heute Nacht auch wieder tropische Nächte geben. Der Radio-Seefunk-Wettertrend für die ganze Heimat. Die Hitzewelle, die bleibt noch ein Stückchen bei uns. Am Samstag ist der Höhepunkt, bis zu 38 Grad sind da drin.
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0: Folgende Blitze habe ich. Und zwar auf der B27 steht einer zwischen Bela und Riedböhringen. Auf der B31 zwischen Neustadt und Röthenbach. Frisch reingekommen auch der Blitzer auf der B32 zwischen Bad Saulgau und Boms. Dankeschön an Radio Seefunk-Hörerin Birgit. Nochmal die B32. Geblitzt wird dort auch zwischen Ravensburg-Oststadt und Gullen. Rüber auf die B317. Da steht der Blitzer in Mambach. Auf der B465 Geschwindigkeitskontrolle zwischen Bad Würzach und Unterschwarzach. Dann noch zwischen Ramsen und Stein am Rhein. Und aus der Schweiz haben wir auch noch einen Blitzer am Ortsausgang von Keisten in Richtung Laufenburg bei der alten Garage Auto Winter. Dankeschön an Radio Seefunkhörer Benny.
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0: 10. Minute mehr Zeit kostet es auf der B34 zwischen Waldshut und Lauchringen. Hier 6 Kilometer Stau. Dann klemmt es auch. Nein, es ist Vorsicht auf der B33 zwischen Singen und dem Kreuz Hegau. Da Gegenstände auf der Fahrbahn. Und dann haben wir noch eine aus der Schweiz für Sie auf der A1 zwischen Dietikon und Zürich. 15 Kilometer Stau, 24 Minuten Zeitverlust. Und dann nochmal auf der A1 zwischen Aarau und Baden. 21 Kilometer Stau, 18 Minuten mehr einplanen. Wenn Sie auch was entdeckt haben, melden Sie es. Staus und Blitzer per Anruf oder WhatsApp direkt zu uns ins Studio an die 07531 28 65 33. Allen unterwegs eine gute und sichere Fahrt.
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0: Schönen guten Morgen.
1: Guten Morgen.
0: Das ist der Donnerstag oder wie Trixi immer sagt.
1: Vize-Freitag.
0: Genau, um 20 vor 8 wieder eine weitere Ausgabe von unserer Hit-History. Die Geschichte hinter einem großartigen Song von George Michael, nämlich Faith. Wie es dazu gekommen ist, gleich hier um 20 vor. Einen schönen guten Morgen.
1: Morgen.
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0: 7:41 Uhr. Schönen guten Morgen.
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2: 25. Juni 1963. George Michael wird in Großbritannien geboren. Ende der 80er bringt er mit Faith einen seiner größten Hits raus. Faith ist ein Song, der eigentlich nie als Single gedacht war. Zuerst ist es nur ein Lückenfüller, ein kurzer, rockiger Einschub auf dem Album. 2 Minuten lang, kein Solo, keine große Sache. Doch je öfter George ihn hört, desto mehr wächst das Gefühl, da steckt mehr drin in dieser Nummer. Also geht er nochmal ins Studio, fügt ein Gitarrensolo ein, inspiriert vom Rock'n'Roll der 50er, und nach und nach baut er so den Song Stück für Stück neu auf. Und dann passiert das, was keiner erwartet. Der Song explodiert. 4 Wochen auf Platz 1 in den US-amerikanischen Charts. Weltweit ein Hit. Laut Billboard der erfolgreichste Song des Jahres 1988. Für George selbst ist Faith mehr als nur ein Hit. Es ist sein erstes großes Solo-Statement nach den wilden Jahren mit seiner Band Wham und nach dem Teenie-Ruhm. Faith ist ein Befreiungsschlag für den Sänger. Selbst geschrieben, selbst produziert. Sein Sound, sein Stil, seine Stimme. Die Geburtsstunde des Solo-Künstlers George Michael sozusagen.

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1: Guten Morgen am Donnerstagmorgen. Hier sind Sven und Rixi bei Radio Seefunk.
2: Wunderschönen guten Morgen an diesem Vize-Freitag.
1: 3:15 haben wir's.

0: Classic Rock von T-Rex für diesen Donnerstagmorgen. Es ist jetzt gleich 10 Minuten vor 8. Radio Seefunk hier mit Sven und Trixi.
1: Schönen guten Morgen.
0: Und dieses Jahr 2026 ist ein besonderes in der Historie der Stadt Radolfzell. Dort wird 1200-jähriges Jubiläum gefeiert. Und Radio Seefunk, wir sind der offizielle Medienpartner in diesem Jahr. Und heute geht da was ganz Besonderes los, Trixi.
1: Genau, da startet die Radolfzeller Abendmarktsaison. Den ganzen Sommer über findet dann jeden Donnerstag ein Markt statt und das dann bis Anfang September. Erstmal können wir uns das vorstellen wie so einen klassischen Markt. Es gibt regionale Kulinarik, Weine, Kunsthandwerker und auch verschiedene Händler. Dazu gibt es dann noch jede Woche zusätzlich verschiedenes Programm. Heute Abend ab 16 Uhr zum Beispiel Live-Musik. Okay. Julia Kuppel ist dort die Projektleiterin. Julia, was würden Sie sagen, ist denn generell so das Besondere am Radolfzeller Abendmarkt?
2: Das ist einfach ein Treffpunkt kurz vor dem Wochenende für die einheimische Abendbar, auch für die Gäste in Radolfzell, um einmal zusammenzukommen, den sommerlichen Flair zu genießen in der Altstadt. Ja, und schon mal aufs Wochenende einstimmen sozusagen.
1: Ja, die Radolfzeller Abendmarktsaison, die beginnt dann heute mit dem ersten Abendmarkt. Insgesamt gibt es dann eben den ganzen Sommer über 11 Termine, an denen dann immer wieder wechselndes Musikprogramm mit dabei ist oder auch verschiedene Mottotage sind. Und eben heute geht dieser erste Radolfzeller Abendmarkt um 16 Uhr los.
0: Kann man mal vorbeigehen heute oder dann halt in den nächsten Donnerstagen dann. Auf jeden Fall ist da was geboten. Lassen Sie sich das nicht entgehen.
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0: Das ist der Soundtrack für den Donnerstag, der heute wieder richtig heiß wird hier bei Radio Seefunk in der Heimat. Die Top-Werte gleich von Trixi. Wo es ganz besonders knallt, das hören Sie gleich hier um 8. Und danach gibt's Musik von ABC. 80er-Pop, unser Lieblingsjahrzehnt. The Night You Murdered Love, außerdem Classic Rock. Festhalten. Golden Earring und ihr mega berühmtes Brett Raider Love gleich hier für diesen wunderbaren Donnerstagmorgen ab 8 bei Radio Seefunk.
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10: Ich bin Finn Riebesel-Freundlieb. Guten Morgen. Heiß, heißer Hartmut. Das Hoch Hartmut legt nochmal einen Zahn zu und lässt die Temperaturen weiter steigen. Heute, aber auch morgen und Samstag erwartet der Deutsche Wetterdienst bis zu 41 Grad. Die Weltgesundheitsorganisation mahnt, dass Europa mehr in den Hitzeschutz investieren muss. In Venezuela haben zwei schwere Erdbeben kurz nacheinander massive Schäden angerichtet. Mehrere Gebäude stürzten ein. Die Behörden melden über 30 Tote und mehr als 700 Verletzte. Helfer suchen in den Trümmern noch nach Verschütteten. In weiten Teilen des Landes gibt es keinen Strom oder Internet. Die Schweiz steht bei der Fußball-WM als Gruppensieger im 16. Finale. Die Nazi gewann in Vancouver mit 2:1 gegen Co-Gastgeber Kanada. Die Tore machten Vargas und Mansambi. Nächste Woche Freitag wartet dann ein Gruppendritter. Möglich sind Algerien, Ägypten oder der Iran. Und jetzt mehr Nachrichten aus unserer Heimat. Ein strengeres Tempolimit auf dem Bodensee kommt erstmal nicht. Das baden-württembergische Verkehrsministerium lehnt eine Senkung von aktuell 40 auf 15 Kilometer pro Stunde ab und sieht dafür derzeit keinen politischen Grund. In Schopfheim bringt der Kreis Lörrach ab sofort unbegleitete minderjährige Flüchtlinge in einem ehemaligen Internat unter. Die neue Einrichtung bietet Platz für 30 Jugendliche und ersetzt zwei bisherige Standorte, weil strengere Vorgaben für die Unterbringung gelten. Die geplante Ausstellung des 1977 entführten Flugzeugs Landshut in Friedrichshafen fällt deutlich kleiner aus als gedacht, was vor allem bei den ehemaligen Geiseln auf scharfe Kritik stößt. Statt 15 Jahre soll das historische Flugzeug nämlich nur 6 Monate zu sehen sein. Der Bund begründet das mit Geldmangel. Die meisten Nachrichten aus der Region hören Sie wieder in einer Stunde bei Radio Seefunk.
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11: Wunderschönen Donnerstagmorgen um kurz nach 8. 21 Grad gemessen in Überlingen am Henselebrunnen. 20 auf dem Thermometer in Maulburg an der Gemeindeverwaltung und auch 20 gemessen am Abenteuerland in Gossau. Dazu wird es heute wieder ähnlich wie gestern. Den ganzen Tag über gibt es viel Sonnenschein vom Markgräfler Land über die Baar bis ins Westallgäu. Dazu wird es auch noch ein bisschen heißer als gestern. 31 bis 37 Grad sind am Nachmittag drin und es kann auch wieder tropische Nächte heute Nacht geben. Radio Seefunk, Wettertrend für die ganze Heimat. Die Hitzewelle, die bleibt uns auch weiter erhalten. Am Samstag ist da der Höhepunkt, bis zu 38 Grad sind drin.
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12: Es wird derzeit geblitzt auf der B27 zwischen Bela und Ried-Böhringen, auf der B31 zwischen Neustadt und Röthenbach, auf der B32 zwischen Ravensburg-Oststadt und Gullen und dann nochmal auf der 32 zwischen Bad Saulgau und Boms.
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12: B32 ist aktuell zwischen Botnick und Grünkraut gesperrt. Hier dauert es was länger.

0: dann gehen wir noch auf die B31 zwischen Langenargen und Friedrichshafen. 3 Kilometer stockender Verkehr, knapp 10 Minuten Zeitverlust, wenn Sie da durch müssen. Alle Blitzer gibt's bei uns hier natürlich immer zuerst. Und wenn Sie auch noch was entdeckt haben, melden Sie es per WhatsApp oder anrufen über die 07531 28 65 33. Wir wünschen allen unterwegs eine gute und sichere Fahrt.
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0: Einen wunderbaren guten Morgen wünschen wir an diesem Donnerstag. Ja, gleich geht's hier bei uns um ein Land, das bei der aktuellen WM leider nicht dabei ist.
2: Italien.
0: Ja, es ist ja eine richtige Fußballnation. Und weil die Italiener auch dieses Mal nicht dabei sind, erinnern wir uns an bessere Fußballerzeiten, nämlich
2: an die WM 1990 in Bella Italia und die Musik dazu.
0: Richtig, um 10 nach 8 gibt's hier deshalb wieder bei uns ein kleines Musikquiz und es gibt eine Tasse zu gewinnen. Viel Glück gleich.
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0: coole 80er Sound. An einem schon immer wärmer werdenden Donnerstagmorgen. Hier ist Radio Seefunk um 11 Minuten nach 8. Guten Morgen.
1: Schönen guten Morgen.
0: Ja, mit den Italienern und den Deutschen ist das ja so eine Sache bei Fußball-Weltmeisterschaften. Die Italiener jetzt zum dritten Mal in Folge nicht qualifiziert.
1: Ja, und Deutschland hatte bei den letzten beiden WMs auch nicht so viel zu lachen. Zweimal in der Vorrunde ausgeschieden.
0: Ja, was ich ja cool finde, was so die beiden Nationen angeht. 2006 hat ja die WM in Deutschland stattgefunden, halt Italien Weltmeister gemacht. Mhm. Und davor, 1990, da war ja die WM in Italien und da hat Deutschland Weltmeister
1: gemacht. Ist ja lustig.
0: Ja, das verbindet uns so ein bisschen. Und 1990 bei dieser wunderbaren WM in Bella Italia gab es natürlich auch wunderbare Musik zu der WM dazu. Einen offiziellen WM-Song damals. Der ein oder andere hat ihn sicher noch im Ohr. Wir suchen ihn. Welcher ist es denn? Drei Beispiele zur Auswahl. War das 1990 der offizielle WM-Song von ihm hier?
2: Azzurro, il pomeriggio è troppo azzurro, è lungo.
0: Oder war das der hier? Oder war der WM zur. Der Song zur WM 1990 in Italien der hier?
2: Lasciatemi cantare con la chitarra in mano.
0: Ich glaube, da kann man drauf kommen, oder Trixi?
1: Das denke ich auch.
0: Wenn Sie Ahnung haben, dann bitte melden. War das 1, 2 oder 3? Wir suchen den offiziellen WM-Song der Italien-WM 1990. Ja, jetzt anrufen.
1: 07531 28 65 33.
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0: 8.21 Uhr, Donnerstagmorgen, hier ist Radio Seefunk und es geht um eine Guten Morgentasse. Wer weiß, was für einen Song wir suchen. Es ist der offizielle Song der Fußballweltmeisterschaft 1990 in Italien.
1: Schönen guten Morgen, hier sind Sven und Trixi. Wer ist denn jetzt am Telefon?
2: Hallo, das ist Tamira. Hallo, grüß euch.
0: Wo kommen Sie her?
2: Aus Steißlingen.
0: Aha, okay.
2: Ich würde sagen, der Titel 2 war's.
0: Wir hören mal, war's der hier?
3: Azzurro, il pomeriggio è troppo azzurro e lungo.
0: Oder der hier? Oder war der offizielle WM-Song 1990 aus Bella Italia der hier?
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0: So, und Sie meinen?
2: Bei der Nummer 2, bitte.
0: Nummer 2, bitte, ist absolut korrekt, natürlich. Edoardo Benato und Gianna Nannini, Un'estate Italiana, das war der Ohrwurm des Sommers 1990. Der erste war übrigens von Adriano Celentano, Azzurro, und der dritte war von Toto Cutugno, L'Italiano. Alles tolle Songs, aber nur einer bringt Ihnen eine Tasse von Sven und Trixi, und zwar der zweite, und deshalb schicken wir Ihnen diese Tasse vorbei.
2: Total lieb, vielen, vielen Dank.
1: Gerne.
2: Und liebe Grüße an den Marc Moosbrucker, bitte.
0: Richten wir direkt aus, der kommt nachher.
1: Liebe Grüße zu Ihnen nach Steißlingen.
2: Vielen Dank, tschüss.

0: Classic Rock von Golden Earring und damit einen schönen guten Morgen bei Radio Seefunk.
1: Morgen.
0: Hier sind Sven und Trixi gleich mit James Blunt. You're beautiful. Schöne Herzschmerz-Pop-Ballade You're Beautiful gleich hier mit dabei. Außerdem rocken wir weiter mit Aerosmith. Und aus unserem Lieblingsjahrzehnt, den 80ern, gleich auch mit dabei, unter anderem Joe Cocker mit Unchain My Heart. So klingt der Donnerstagmorgen mit einfach der besten Musik bei Radio Seefunk.
1: Morgen.
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11: Wunderschönen Donnerstagmorgen wünsche ich Ihnen. Und es ist mittlerweile echt schon richtig, richtig warm geworden bei uns in der Heimat. In Bad Waldsee an der Waldseetherme schon 25 Grad gemessen. 24 auf dem Thermometer am Internat Heimgarten in Bülach. Und ja, fast noch angenehme 17 Grad in Weil am Rhein am Vitra Campus gemessen. Dazu ist es heute Morgen auch schon wieder richtig schön sonnig. Es bleibt auch den ganzen Tag über richtig freundlich. Vom Markgräfler Land über die Bar bis nach Oberschwaben viel, viel Sonnenschein. Dazu wird es auch noch ein bisschen heißer als gestern. 31 bis 37 Grad sind heute am Nachmittag drin. Und auch in der Nacht kühlt es nicht wirklich ab. Vielerorts gibt es auch wieder die Möglichkeit auf tropische Nächte. Der Radio-Seefunk-Wettertrend für die ganze Heimat. Diese Hitzewelle, die bleibt uns auch weiter erhalten. Der Höhepunkt ist dann am Samstag. Da sind bis zu 38 Grad drin.
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12: Um kurz nach 8:30 habe ich folgende Blitzer für Sie. Die stehen auf der B27 zwischen Bela und Ried-Böhringen. Dankeschön an Radio-Seefunkhörer Michael. Auf der B31 wird geblitzt zwischen Neustadt und Röthenbach. Auf der B32 zwischen Ravensburg-Oststadt und Gulen. Auf der B32 zwischen Bad Saulgau und Borms. Noch ein Blitzer auf der B317 in Mambach. Auf der B465 steht der Blitzer zwischen Bad Wurzach und Unterschwarzach. Dankeschön an Radio-Seefunkhörerin Doris. Zwischen Ramsen und Stein am Rhein wird geblitzt. Außerdem in Konstanz am Zähringer Platz. Nochmal in Konstanz, Fritz-Arnold-Straße einwärts, wenn man da zum Balkanbäcker kommt. Dankeschön an Radio-Seefunkhörer Ralf. Und noch ein Blitzer aus der Schweiz. Am Ortsausgang von Keisten steht ein Blitzer auf der rechten Seite Richtung Laufenburg. Dankeschön an Radio-Seefunkhörer Benny.
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12: Die B32 ist zwischen Botteneck und Grünkraut aktuell gesperrt. Rüber auf die B34. Hier klemmt es mal wieder obligatorisch. Zwischen Waldshut und Lauchringen 6 Kilometer Stau, 10 Minuten mehr Zeit einplanen. In der Schweiz haben wir die A1 weiter mit dabei. Zwischen Dietikon und der Verzweigung Zürich 16 Kilometer stockend, 20 Minuten Zeitverlust. Und dann noch die A3 zwischen Birmensdorf und der Verzweigung Limmertal. 5 Kilometer Stau, hier gut 10 Minuten mehr Zeit einplanen. Sie haben auch noch was entdeckt, was wir jetzt nicht auf dem Schirm hatten, dann melden Sie es doch einfach. Staus und Blitzer per Anruf oder WhatsApp direkt zu uns ins Studio an die 07531 28 65 33. Die Blitzer melden wir hier immer zuerst und wir wünschen Ihnen allen unterwegs eine gute und vor allem eine sichere Fahrt. Kommen Sie gut an.
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12: Ich freue mich schon auf dein heutiges von 1000 Highlights unserer Heimat. Wo geht's gleich hin?
11: Wir gehen an den wunderschönen Bodensee nach Salem und zwar dort zur Destillerie Senft. Da gibt's einen wunderbaren Erlebnisweg, den wir uns mal anschauen und es gibt auch verschiedene Tastings. Es darf natürlich probiert werden. Das schauen wir uns auch mal ein bisschen genauer an.
12: Dann warst du etwa schon dort?
11: 8:40 Uhr. Natürlich war ich schon dort.
12: Schau mal einer an.
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0: Guten Morgen am Donnerstag.
1: Hier sind Sven und Trixi. Schönen guten Morgen.
0: 8:41.
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0: Trixi, heute wird's aber lecker, lecker, lecker.
1: Oh ja, und zwar geht's heute an den wunderschönen Bodensee nach Salem-Rickenbach zur Destillerie Senft. Silke Senft ist Edelbrand-Sommelier und leitet dort auch die Tastings. Guten Morgen, Silke.
0: Guten Morgen, Silke.
3: Guten Morgen, Sven und Trixi.
1: Silke, bei Ihnen gibt's ja den Erlebnisweg. Was erleben wir denn da so?
3: Zuerst natürlich kann alles verkostet werden und dann macht man sich auf den Weg, wo man sich die Brennerei erklären lassen kann. Man kann sich die Whisky-Produktion einmal anschauen, über 500 Holzfässer, wie die gelagert werden, wie der Reifeprozess vonstatten geht, für jeden was dabei.
1: Und Sie haben ja auch verschiedene Tastings. Welche denn?
3: Wer heute noch spontan ist, der kann zu unserer Tasting-Lounge kommen. Die ist jeden Donnerstag ohne Voranmeldung. Wir haben natürlich auch ausgesuchte Pralinen-Tastings und natürlich auch unser Erlebnis-Tasting. Hier hat man auch nochmal die Möglichkeit, alle Destillate im Detail zu verkosten.
1: Also die Senfdestillerie in Salem-Rickenbach ist auf jeden Fall ein Besuch wert bei uns in der Heimat.
0: Ja, und wenn Sie spontan sind, können Sie direkt heute Nachmittag um 17 Uhr zur Tasting-Lounge vorbeikommen.
1: Und mehr der 1000 Highlights unserer Heimat gibt's auch morgen wieder um 8:40 Uhr und natürlich auch jederzeit zum Nachhören auf radioseefunk.de.

0: Wunderbarer Rockklassiker von Aerosmith. I don't want to miss a thing. Gleich haben wir es 10 vor 9. Hier sind Sven und Rixi am Morgen bei Radio Sifo.
1: Schönen guten Morgen.
0: Unser Käpsler Jan Grunewald ist auch schon in den Startlöchern. Er übernimmt gleich ab 9. Guten Morgen,
2: guten
0: Jan.
2: Guten Morgen.
0: Und du hast sowas, wenn man so möchte, sowas wie die Frage aller Fragen gleich mitgebracht um Viertel nach 9.
2: Ganz genau. Also spielt Dennis Undaff denn jetzt von Anfang an heute Abend beim Deutschlandspiel oder spielt er nicht direkt von Anfang an?
0: Also.
2: Da gab es ja immer mal wieder Spekulationen jetzt die letzten paar Stück.
0: Die neuesten Neuigkeiten aus dem WM-Quartier der Deutschen drüben über den Teich in USA, gleich hier bei Jan Grunewald. Das war's von Sven und Trixi am Morgen.
1: Wir bereiten uns jetzt langsam aber sicher auf unsere Siesta am Nachmittag vor, damit wir heute Abend um 10 fit sind für das Deutschlandspiel.
0: Absolut. Und wenn Sie mögen.
1: Und auch wenn Sie uns mögen.
0: Dann hören wir uns morgen wieder hier bei Radio Seefunk ab 6. Ja.

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13: Ich bin Finn Riebesel-Freundlieb. Guten Morgen. Die Schweiz steht bei der Fußball-WM als Gruppensieger im 16. Finale. Die Nazi gewann in Vancouver mit 2:1 gegen Co-Gastgeber Kanada. Nächste Woche Freitag wartet dann ein Gruppendritter auf die Schweiz. Heute trifft dann Deutschland im letzten Vorrundenspiel auf Ecuador. Die DFB-Elf steht aber bereits als Gruppensieger fest. Nach zwei heftigen Erdbeben werden in Venezuela viele Opfer befürchtet. Bislang melden die Behörden über 30 Tote und 700 Verletzte. Mehrere Gebäude stürzten ein.

0: wirklich zustimmen. Tausende Menschen warten aktuell auf ein Spenderorgan. Und jetzt mehr Nachrichten aus unserer Heimat. Die Hitzewelle spitzt sich zu. In unserer Heimat werden am Wochenende bis zu 38 Grad erwartet. Deshalb rufen Experten dazu auf, besonders auf ältere und kranke Menschen zu achten. Schon ein kurzer Besuch oder Hilfe im Alltag kann bei der extremen Hitze einen großen Unterschied machen. Ein strengeres Tempolimit auf dem Bodensee kommt erstmal nicht. Das baden-württembergische Verkehrsministerium lehnt eine Senkung von aktuell 40 auf 15 Kilometer pro Stunde ab und sieht dafür derzeit keinen politischen Grund. In Schopfheim bringt der Kreis Lörrach ab sofort unbegleitete minderjährige Flüchtlinge in einem ehemaligen Internat unter. Die neue Einrichtung bietet Platz für 30 Jugendliche und ersetzt zwei bisherige Standorte, weil strengere Vorgaben für die Unterbringung gelten. Die meisten Nachrichten aus der Region hören Sie wieder in einer Stunde bei Radio Seefunk.
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2: Schönen Vormittag. Es wird wieder heiß heute und es ist auch schon stellenweise heiß. Knapp 30 Grad sogar schon. In Binningen an der Sternwarte nämlich 29 Grad aktuell gemessen. 25 Grad sind es am Frauentor in Ravensburg und in Altstetten im Kanton St. Gallen am Kloster, da steht die 26. Heute viel Sonne und nochmal heiß bei 31 bis 37 Grad. Morgen dann auch nochmal Sonne. Am Nachmittag ziehen im Südschwarzwald und auf der Bahn ein paar Quellwölkchen auf. Nochmal 31 bis 37 Grad morgen. Der Radio Seefunk Wochenendwettertrend für die ganze Heimat. Am Samstag dann stellenweise knapp 40 Grad und am Sonntag durch Gewitter etwas Abkühlung.
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2: Auf der B30 Richtung Ulm, ca. 800 Meter vor der Ausfahrt Schwendi-Schemmerhofen, hat Radio Seefunk-Hörerin Simone gerade gemeldet. Dankeschön fürs Bescheidgeben. Außerdem in Ravensburg auf der B32 hier in der Oststadt, zwischen Oststadt und Gullen, so ist es richtig. Und zwischen Ramsen und Stein am Rhein, da wird auch geblitzt in der Schweiz.
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2: Vorsicht auf der A81 zwischen Engen und Geisingen, da steht ein Pannenfahrzeug. Die B32 ist zwischen Bodeneck und Grünkraut aktuell gesperrt. Auf der B34 zwischen Waldshut und Tingen, da staut es sich, Sie brauchen 15 Minuten mehr. Und 17 Minuten mehr Zeit einplanen müssen Sie wegen stockendem Verkehr auf der A1 in der Schweiz zwischen Dietikon und Verzweigung Zürich und auf der A2 zwischen Pratteln und Basel. Da staut es sich auf 7 Kilometer. Hier brauchen Sie 7 Minuten mehr Zeit. Wenn Ihnen noch was aufgefallen ist, Staus oder Blitzer, dann melden Sie das natürlich sehr gerne hier zu mir ins Studio. Direkt per Anruf oder WhatsApp-Sprachnachricht an die 07531 28 65 33. Allen unterwegs eine gute und sichere Fahrt.
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2: Ja, spielt er jetzt direkt von der Startelf oder wird er erst auf der Bank sitzen und vielleicht später reinkommen? Das ist die Frage, die sich seit den Nachtstunden stellt, seit der Pressekonferenz vom DFB. Wir klären es gleich auf. Spielt Dennis Undaff denn jetzt direkt von Anfang an oder nicht? Gleich um 9:45 wissen wir mehr. Da schauen wir mal in unser WM-Studio mit meinem Kollegen Tim Britztrup. Jetzt wünsche ich Ihnen einen guten Start rein in diesen heißen Donnerstag mit den Weather Girls.
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0: Bill Withers hier bei Radio Seefunk. Lovely Day. Ganz entspannt geht's rein in diesen Donnerstagvormittag. Es ist gleich 9.15 Uhr. Bei der Fußball-WM, da ist heute wieder Deutschland an der Reihe. Im letzten Gruppenspiel geht's gegen Ecuador.
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0: Tim Britztrup aus unserer WM-Redaktion ist da. Bundestrainer Julian Nagelsmann, der hat ja angekündigt, personell so ein kleines bisschen zu rotieren.
2: Allzu viel wird Nagelsmann nicht verändern. Für den verletzten Nico Schlotterbeck spielt Antonio Rüdiger. David Raum kommt für den leicht angeschlagenen Nathaniel Brown. Unser Torgarant Dennis Undav wird wohl zunächst wieder auf der Bank Platz nehmen. Bislang kam er in den Partien gegen Curaçao und die Elfenbeinküste als Joker zum Einsatz mit 3 Toren und 2 Vorlagen.
0: Also Undav mal wieder auf der Bank und nicht in der Startelf. Was er dazu meint, hat er heute Nacht auf der Pressekonferenz selbst gesagt.
3: Das Wichtigste ist, dass wir die Spiele gewinnen. Und alles andere kann man hinten anstellen. Wenn ich nicht zufrieden wäre, wäre ich nicht hier, glaube ich.
0: Ja, glaube ich auch. Tim Britztrup, wenn wir schon sicher als Gruppensieger feststehen, ist denn auch schon klar, wie es im Turnier dann weitergeht?
2: Nein, was das anbelangt, ist weiter abwarten angesagt. Es steht fest, dass wir am Montagabend um 22.30 Uhr in Boston unser 16. Finale gegen einen Dritten aus der Gruppe A, B, C, D oder F bestreiten. Wer das wird, da bleibt erstmal noch ein großes Fragezeichen. Vielleicht ist das sogar erst Sonntagmorgen klar.
0: Na, dann bleibt es also weiter spannend. Die DFB-Elf spielt auf jeden Fall heute Abend erstmal gegen Ecuador. Anstoß ist um 22 Uhr.
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0: Whitney Houston mit einem Gute-Laune-Song aus unserem Lieblingsjahrzehnt, I Wanna Dance With Somebody. Ja, und erst wenn es fehlt, dann fällt das erstmal auf. Das ist im Moment das Stichwort bei unseren Blutreserven. Nicht nur in der Heimat, sondern in ganz Deutschland. Die sind nämlich auf einem kritischen Stand. Wegen der Hitze spenden gerade einfach weniger Leute Blut und viele Stammspender sind tatsächlich verreist und das fällt auf. Deswegen ruft das Deutsche Rote Kreuz zum Blutspenden auf. Aber was gibt's da im Sommer eigentlich genau zu beachten beim Blutspenden? Hören wir uns gleich an um 9:45 hier bei Radio Seefunk.
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0: Auf der B27 zwischen Bela und Riedböhringen wird geblitzt. Außerdem auf der B30 Richtung Ulm kurz vor der Ausfahrt Schwendi-Schemmerhofen. Dankeschön an Radio Seefunk-Hörerin Simone fürs Durchgeben. Auf der B33 zwischen Stetten und Ittendorf wird auch geblitzt. Und in Konstanz am Zehringer Platz. Schauen wir noch in die Schweiz. Hier steht einer am Ortsausgang von Keisten Richtung Laufenburg auf der rechten Seite bei der alten Garage Auto Winter. Dankeschön an Radio Seefunk-Hörer Benny.
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0: Auf der A81 zwischen Engen und Geisingen steht ein Pannenfahrzeug. Da bitte vorsichtig dran vorbeifahren. Die B32 ist zwischen Bodeneck und Grünkraut aktuell gesperrt. Dann schauen wir auf die B34 zwischen Waldshut und Thiengen. Hier staut es sich 15 Minuten Zeitverlust wegen dem Grenzübergang Waldshut-Koblenz. In der Schweiz auf der A1 zwischen Dietikon und Zürich 7 Kilometer Stau, 8 Minuten Zeitverlust. Sie brauchen auch 8 Minuten länger auf der A2 zwischen Pratteln und Basel. Und auf der A3 zwischen Urdorf und der Verzweigung Limmattal, da ebenfalls Stau, 10 Minuten mehr draufrechnen. Schlaus und Blitzer bitte per Anruf oder WhatsApp direkt ins Studio schicken. Das geht an die 07531 28 65 33. Allen unterwegs eine gute Fahrt.
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0: sommerliche Musik hier bei Radio Seefunk. Einfach die beste Musik an diesem Donnerstagvormittag, 9.46 Uhr. Erst wenn es fehlt, fällt's auf. Das ist im Moment das Stichwort bei unseren Blutreserven in Deutschland. Die sind nämlich auf einem kritischen Stand. Wegen der Hitze spenden nämlich gerade weniger Leute Blut und viele Stammspender sind schlichtweg verreist im Sommer. Deswegen ruft das Deutsche Rote Kreuz zum Blutspenden auf. Nora Löhlein leitet dort die Kommunikationsabteilung für Baden-Württemberg und Hessen. Nora, vor Blutspenden haben im Sommer die meisten vielleicht ein bisschen Respekt. Kann ich denn auch bei diesen Temperaturen sorgenfrei Blut spenden?
1: Prinzipiell kann man Blut spenden gehen, auch bei hohen Temperaturen. Man muss nur einfach beachten, dass man an dem Tag einfach keinen Sport mehr treibt, dass man sich ausruht, dass man auf jeden Fall genug trinkt. Sinnvoll sind zum Beispiel Getränke wie Apfelschorle oder vielleicht ein paar Elektrolyte noch zu sich nehmen, was Leichtes essen und eben auf sich aufpassen und ausruhen.
0: Und wer kommt überhaupt in Frage, Blut zu spenden?
1: Prinzipiell gilt erstmal, dass jeder Blut spenden darf, der 18 Jahre alt ist, gesund ist und 50 Kilo wiegt. Es gibt natürlich dann noch Ausnahmen, wie wenn ich gerade mir frisch habe ein Tattoo stechen lassen, dann bin ich eine Zeit gesperrt. Und wir freuen uns über jeden Spender und jede Spenderin und es gibt keine Altersgrenze.
0: Blutspenden ist also wichtig, denn nur mit einer Blutspende kann man bis zu 3 Leben retten. Und das ist einfach eine schnelle, gute Tat. Morgen können Sie zum Beispiel in Bad Saulgau im Stadtforum Ihr Blut abgeben.
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0: Mr. Mister hier bei Radio Seefunk. Kiri aus unserem Lieblingsjahrzehnt 1985 war's. Und wir gehen gleich in der nächsten Stunde in die 2000er mit Travis. Sing gleich hier bei uns. Außerdem Popsong aus unserem Lieblingsjahrzehnt von Joan Armatrading. Drop the Pilot läuft auch nicht alle Tage, aber natürlich hier bei uns, bei Radio Seefunk. Außerdem Tom Jones and the Cardigans noch mit dabei. Burning Down the House. Gleich hier um kurz nach 10 bei Radio Seefunk. 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

0: unter anderem auch wegen möglicher Böschungsbrände oder heftiger Gewitter. Wer sein Ticket storniert, bekommt sein Geld zurück. Südafrika hat erstmals die K.O.-Phase einer Fußball-WM erreicht. Das Team gewann das letzte Vorrundenspiel gegen Südkorea mit 1:0. Raus ist dagegen Tschechien nach einer 0:3-Pleite gegen Co-Gastgeber Mexiko. Ebenfalls eine Runde weiter sind die Schweiz, Kanada, Marokko, Brasilien und Bosnien-Herzegowina. Und jetzt mehr Nachrichten aus unserer Heimat. Ein strengeres Tempolimit auf dem Bodensee kommt erstmal nicht. Das baden-württembergische Verkehrsministerium lehnt eine Senkung von aktuell 40 auf 15 Kilometer pro Stunde ab und sieht dafür derzeit keinen politischen Grund. In Schopfheim bringt der Kreis Lörrach ab sofort unbegleitete minderjährige Flüchtlinge in einem ehemaligen Internat unter. Die neue Einrichtung bietet Platz für 30 Jugendliche und ersetzt zwei bisherige Standorte, weil strengere Vorgaben für die Unterbringung gelten. Die geplante Ausstellung des 1977 entführten Flugzeugs Landshut in Friedrichshafen fällt deutlich kleiner aus als gedacht, was vor allem bei den ehemaligen Geiseln auf scharfe Kritik stößt. Statt 15 Jahre soll das historische Flugzeug nämlich nur 6 Monate zu sehen sein. Der Bund begründet das mit Geldmangel. Die meisten Nachrichten aus der Region hören Sie wieder in einer Stunde bei Radio Seefunk.
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2: In Villingen-Schwenningen am Franziskanermuseum 26 Grad. Und um 10 Uhr ist vielerorts schon die 30-Grad-Marke geknackt. Unfassbar. In Hagnau an der Torkel 30 Grad und in Ifretikon am Schrebergarten Büchli auch schon 30 Grad. Und das ist noch verhältnismäßig kühl im Gegensatz zu dem, was uns heute erwartet. Es gibt nämlich viel, viel Sonne. Es wird heiß bei 31 bis 37 Grad. Morgen auch nochmal Sonne. Gegen Nachmittag kommen so ein paar kleine Quellwölkchen in den Südschwarzwald und auf die Bar. Da dann nochmal 31 bis 37 Grad. Der Radio Seefunk Wochenendwettertrend für die ganze Heimat. Am Samstag stellenweise knapp 40 Grad und am Sonntag durch Gewitter etwas Abkühlung, aber trotzdem jetzt nicht unter 30 Grad.
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2: Man kann ja schon von deutlicher Abkühlung sprechen, wenn es statt 40 mal nur noch 32 Grad hat, oder? Wir schauen auf die Blitzerkarte. B30, hier wird geblitzt Richtung Ulm. Ein paar hundert Meter vor der Ausfahrt Schwendi-Schemmerhofen. Dankeschön an Radio Seefunk-Hörerin Simone. In der Ravensburger Oststadt, da in Richtung Gullin wird geblitzt auf der B32. Auf der B317 in der Ortsdurchfahrt von Mambach wird auch geblitzt. Und dann schauen wir noch in die Schweiz. Hier ein Blitzer am Ortsausgang von Keisten Richtung Laufenburg. Auf der rechten Seite bei der alten Garage Auto Winter. Dankeschön an unseren Radio Seefunk-Hörer Benny fürs Bescheid geben.
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2: Vorsicht auf der A81 zwischen Engen und Geisingen. Da steht ein Pannenfahrzeug. Dann ist die B32 aktuell zwischen Bodeneck und Grünkraut gesperrt. Staumäßig sieht's da aber okay aus. Grund ist hier Bauarbeiten anscheinend, und zwar bis zum 28. August heißt das hier jetzt. Also die Straße ist gesperrt auf alle Fälle. Dann schauen wir in die Schweiz auf der A3 hier zwischen Eiken und Rheinfelden. Da ist eine Spur gesperrt, hier kommt es zu Behinderungen. Und auf der A2 zwischen Pratteln und Basel 5 Kilometer Stau, 6 Minuten Zeitverlust. Staus und Blitzer, wenn Ihnen was aufgefallen ist, natürlich gerne Bescheid geben. 07531 28 65 33. Allen unterwegs wünsche ich eine gute und sichere Fahrt.
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2: Schönen Donnerstag wünsche ich Ihnen an diesem, ja, wieder heißen Tag. Da sollte man trotzdem nicht das Blutspenden aus den Augen lassen. Es rettet nämlich Leben. Die Blutkonserven sind knapp. Und das Ziel vom Deutschen Roten Kreuz ist jetzt, mehr Blutkonserven wieder zu bekommen. Und sie veranstalten nächsten Freitag ein ganz besonderes Blutspende-Event im Bodenseeforum in Konstanz. Das richtet sich ganz speziell an alle, die zum allerersten Mal Blut spenden möchten und vielleicht noch ein bisschen gucken möchten, ob das was für sie ist oder nicht. Mehr dazu gibt's gleich hier bei mir um 10.15 Uhr.
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0: Wir grooven zusammen rein in diesen Donnerstagvormittag. 10.16 Uhr ist es. Hier ist Radio Seefunk. Einfach die beste Musik mit Eric Clapton. I Shot the Sheriff. Blutspenden rettet Leben, wissen wir alle, und kann dabei auch noch Spaß machen. Das ist jetzt das Ziel vom Deutschen Roten Kreuz. Die veranstalten nämlich nächsten Freitag ein ganz besonderes Blutspende-Event im Bodenseeforum in Konstanz. Richtet sich speziell an alle, die zum ersten Mal Blut spenden möchten. Nora Löhlein leitet die Kommunikationsabteilung vom DRK für Baden-Württemberg und Hessen. Nora, für jemanden, der sich so einen Blutspendetermin nicht vorstellen kann, wie läuft das denn dann bei Ihnen ab?
1: Es ist auf jeden Fall wichtig, dass man vorher ausreichend trinkt, gerade bei den hohen Temperaturen. Dass man was Leichtes gegessen hat. Das ist wichtig für den Kreislauf. Und ansonsten ist es auch ganz wichtig, dass man seinen Personalausweis oder Reisepass mitbringt, um sich ausweisen zu können. Und dann gibt es erstmal eine Anmeldung. Es gibt einen Fragebogen, der ausgefüllt wird, einen kleinen medizinischen Check und dann hoffentlich vom Arzt dann auch das Go, dass man bereit ist, Blut zu spenden.
0: Und wie geht es dann nach der Blutspende weiter?
1: Danach ist einfach nur noch entspannen. Also man kann sehr gerne eine Begleitperson mitbringen. Die kann natürlich auch gerne Blut spenden. Das ist dann nochmal schöner. Es gibt alkoholfreie Cocktails, einen Foodtruck, es gibt einen Live DJs, gibt Musik und eine sehr schöne Atmosphäre kann man dann einfach den Abend ausklingen lassen.
0: Oh, ja, ja, ja. Also wenn das mal nicht ein Grund ist, sich mal so eine Blutspende anzugucken, dann weiß ich jetzt auch nicht. Das Blutspende-Event im Bodenseeforum in Konstanz ist dann nächsten Freitag, 3. Juli ab 15 Uhr findet es statt. Vorher sollten Sie sich aber unbedingt einen Termin reservieren und auf radioseefunk.de können Sie sich alles nochmal durchlesen und finden auch den Link direkt zur Terminreservierung.
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7: Auf der B30 Richtung Ulm, kurz vor der Ausfahrt Schwendi-Schimmerhofen wird geblitzt. Dankeschön an Radio Seefunk-Hörerin Simone. Noch ein Blitzer auf der B32 zwischen Bad Saulgau und Boms. Außerdem auf der B33 zwischen Stetten und Ittendorf. Und in Konstanz wird am Zähringer Platz geblitzt. Dann schauen wir noch in die Schweiz, hier am Ortsausgang von Keisten Richtung Laufenburg. Da steht der Blitzer bei der alten Garage Auto Winter. Dankeschön fürs Bescheid geben an Radio Seefunk-Hörer Benny.
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7: Die B32 ist zwischen Bodeneck und Grünkraut wegen der Baustelle gesperrt. Auf der B34 zwischen Schwörstadt und Bad Säckingen staut es sich auf 2 Kilometer, 31 Minuten plus. Dann schauen wir in die Schweiz, hier auf der A3 zwischen Eiken und Rheinfelden. Da ist eine Spur gesperrt, da kommt es zu Behinderungen. Wenn Ihnen noch Staus oder Blitzer aufgefallen sind, dann natürlich gerne durchgeben. Per Anruf oder WhatsApp-Sprachnachricht. Das Ganze geht an die 07531 28 65 33. Allen unterwegs eine gute und sichere Fahrt.
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0: Es ist 10.43 Uhr.
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2: Ja, es ist mal wieder ordentlich heiß heute bei uns in der Heimat. Bis zu 37 Grad erreichen wir im Markgräfler Land, im Baselbiet und so auch im Raum Waldshut, Hegau. Also überall da, wo es so ein bisschen flacher ist, da steht dann gut mal die Luft. Wir haben momentan teilweise fast schon überall über 30 Grad bei uns in der Heimat oder an der 30 Grad Marke wird auf alle Fälle gekratzt. Jetzt ist ja heute Abend Fußball. Wer also zum Public Viewing geht, fragt sich natürlich, kann ich da vielleicht schon ein paar Stündchen vorher hin, muss ich da Regenschirmchen mitnehmen? Nein, müssen Sie nicht. Also Stand jetzt sind keine Gewitter vorhergesagt und zum Anpfiff um 22 Uhr hat es teilweise 29 Grad noch im Baselbiet, im Markgräfler Land und in vielen Teilen der Schweiz auch 27 Grad. Also das wird ordentlich warm und auch Mitternacht, wenn das Spiel dann vorbei ist, sind wir noch weit über 20 Grad. Also heute nicht nur ein Biergartenbesuch wert, das Wetter, sondern auch noch ein Public Viewing, ja vielleicht auch im Biergarten Ihres Vertrauens.
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0: Radio Seefunk ist hier am Donnerstagvormittag, 10.56 Uhr gleich. Das war Alison Moyet aus unserem Lieblingsjahrzehnt und es gibt gleich noch einen coolen 80er. Der kommt aus dem Jahr 83 von Corey Hart. Popsong, Sunglasses at Night. Außerdem gleich mit dabei die Kinks. Waterloo Sunset für die Entspannung am Donnerstagvormittag. Außerdem Justin Timberlake. Can't Stop the Feeling aus dem neuen Jahrtausend. Gleich hier bei Radio Seefunk. Einfach die beste Musik um kurz nach 11.
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12: Ich bin Finn Riebesel, Freund lieb. Guten Tag. Heiß, heißer Hartmut. Das Hoch Hartmut legt nochmal einen Zahn zu und lässt die Temperaturen weiter steigen. Heute, aber auch morgen und Samstag erwartet der Deutsche Wetterdienst bis zu 41 Grad. Die Weltgesundheitsorganisation mahnt, dass Europa mehr in den Hitzeschutz investieren muss. Nach zwei heftigen Erdbeben werden in Venezuela viele Opfer befürchtet. Bislang melden die Behörden über 30 Tote und 700 Verletzte. Mehrere Gebäude stürzten ein. Der Flughafen der Hauptstadt Caracas wurde schwer beschädigt und musste den Betrieb einstellen. Zum Abschluss der WM-Vorrunde spielt Deutschland heute gegen Ecuador. Nach den beiden Siegen gegen Curaçao und die Elfenbeinküste steht das DFB-Team als Gruppensieger schon sicher in der K.O.-Runde. Anstoß ist um 22 Uhr unserer Zeit. Und jetzt mehr Nachrichten aus unserer Heimat. Kein Zeugnisstress vor den Sommerferien mehr gibt es für Sechstklässler an den Primarschulen in Basel. Seit einem Jahr bekommen auch sie nur noch ein Jahreszeugnis. Der Kanton zieht eine positive Bilanz. Lehrkräfte und Schülerinnen und Schüler seien mit der Umstellung zufrieden. Die geplante Ausstellung des 1977 entführten Flugzeugs Landshut in Friedrichshafen fällt deutlich kleiner aus als gedacht, was vor allem bei den ehemaligen Geiseln auf scharfe Kritik stößt. Statt 15 Jahre soll das historische Flugzeug nämlich nur 6 Monate zu sehen sein. Der Bund begründet das mit Geldmangel. In Schopfheim bringt der Kreis Lörrach ab sofort unbegleitete minderjährige Flüchtlinge in einem ehemaligen Internat unter. Die neue Einrichtung bietet Platz für 30 Jugendliche und ersetzt 2 bisherige Standorte, weil strengere Vorgaben für die Unterbringung gelten. Die meisten Nachrichten aus der Region hören Sie wieder in einer Stunde bei Radio Seefunk.
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0: Aktuelle Temperaturen aus der Heimat in Rheinfelden am Museum Haus Salmeck. 28 Grad. 33 Grad schon. Heieiei. In Schwendi an der Kirche St. Stephanus und in Matzingen an der katholischen Kirche St. Josef. Da haben wir 30 Grad gemessen. Und es wird noch heißer. Heute viel Sonne bei 31 bis 37 Grad. Morgen auch nochmal ein bisschen Sonne. Ein bisschen ist gut. Am

0: ja, 31, 32 Grad. Es gilt übrigens eine Hitzewarnung seit einer Stunde in den Landkreisen Konstanz, Bodenseekreis, Lörrach, Waldshut und Breisgau, Hochschwarzwald.
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0: Auf der B31 zwischen Neustadt und Röthenbach steht ein Blitzer. Auf der B465 zwischen Bad Wurzach und Unterschwarzach wird auch geblitzt. In Rielasingen in der Zeppelinstraße. Dankeschön an Radio Seefunkhörer Ernst fürs Bescheid geben. Und in Konstanz wird in der Fritz-Arnold-Straße geblitzt. Einwärts nach der Balkanbäckerei. Dankeschön an Radio Seefunkhörer Ralf. Und noch ein Blitzer in der Schweiz. In Möhlin wird hier geblitzt in der Zeininger Straße.
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0: Auf der A98 zwischen Lörrach und dem Dreieck Hochrhein, da gibt's mehrere Gegenstände auf der Fahrbahn. Bitte vorsichtig dran vorbeifahren. Die B317 ist zwischen Lörrach und Steinen gesperrt. Schauen wir mal, was da los ist. Unfall ist anscheinend passiert. Aktuell staut sich's auch schon in Richtung Steinen. 7 Minuten plus momentan. Und da läuft jetzt auch gerade schon die Unfallaufnahme, sehe ich. Auf der B31 zwischen Immenstadt und Hagnau, 3 Kilometer stockend, 8 Minuten plus. Und das wäre es für den Moment. Wenn Ihnen noch was aufgefallen ist, dann natürlich ins Studio rein katapultieren per Anruf oder WhatsApp-Sprachnachricht direkt zu mir. 07531 28 65 33. Allen unterwegs wünsche ich eine gute und vor allem sichere Fahrt.
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0: Heute startet die Radolfzeller Abendmarkt-Saison. Den ganzen Sommer lang findet dann jeden Donnerstag ein Markt statt. Und das bis Anfang September. Was es damit auf sich hat und was alles geboten ist, hören wir uns gleich an um 10:45.
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0: Schönen Vormittag jetzt mit den Spin Doctors.

0: Die Kings hier bei Radio Seefunk und Waterloo Sunset. 11.14 Uhr ist es. Und heute an diesem Donnerstag startet die Radolfzeller Abendmarktsaison. Den ganzen Sommer lang findet dann jeden Donnerstag ein Markt statt. Und das bis Anfang September. Erstmal ist das wie so ein klassischer Markt, ja, mit regionaler Kulinarik, Wein, Kunsthandwerkern und verschiedenen Händlern. Und jede Woche gibt es dann zusätzlich noch verschiedenes Programm. Julia Kuppel ist dort die Projektleiterin. Julia, was würden Sie sagen, ist das Besondere am Radolfzeller Abendmarkt?
1: Das ist einfach ein Treffpunkt kurz vor dem Wochenende für die einheimische Abendbar, auch für die Gäste in Radolfzell, um einmal zusammenzukommen, den sommerlichen Flair zu genießen in der Altstadt, ja, und schon mal aufs Wochenende einstimmen sozusagen.
0: Die Radolfzeller Abendmarktsaison beginnt dann heute mit dem ersten Abendmarkt. Insgesamt gibt es den ganzen Sommer über 11 Termine, an denen immer wieder wechselndes Musikprogramm ist oder auch verschiedene Mottotage sind. Probieren Sie es doch mal aus und gehen Sie nach Radolfzell.
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0: Sniffing the Tears, Driver's Seat, coole Rocknummer aus den späten 70ern hier bei Radio Seefunk. Es ist 11.26 Uhr, gleich um kurz nach halb zwölf geht's weiter mit Mega-Hits aus den 80ern, unter anderem von Tina Turner, von den Fine Young Cannibals und von Survivor.
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0: Auf der B30, wenn Sie unterwegs sind Richtung Ulm, kurz vor der Ausfahrt Schwendi-Schemmerhofen. Da wird geblitzt. Dankeschön an Radio Seefunk-Hörerin Simone fürs Durchgeben. In der Ortsdurchfahrt von Knollengraben auf der B32 bei Ravensburg steht auch ein Blitzer. In Rielasingen in der Zeppelinstraße. Dankeschön an Radio Seefunk-Hörer Ernst. In Konstanz steht einer in der Fritz-Arnold-Straße, stadteinwärts nach der Balkan-Bäckerei. Dankeschön, Ralf, fürs Bescheid geben, unseren Radio-Seefunkhörer. Und in Tettnang zwischen Aldi und der Einfahrt Schäferhof, damit auch geblitzt.
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0: Auf der A81 zwischen Geisingen und Engen, da steht ein Pannenfahrzeug. Auf der A81 zwischen dem Kreuz Hegau und Engen, da steht anscheinend auch noch mal eins. Und die B32, die ist zwischen Bodeneck und Grünkraut wegen einer Baustelle gesperrt. Dann schauen wir auf die B317, da hat es einen Unfall gegeben zwischen Steinen und Lörrach. Da läuft gerade die Unfallaufnahme, deswegen ist die B317 auch gesperrt zwischen Steinen und Lörrach. Da haben wir momentan auch Stau, wenn Sie Richtung Steinen wollen, 15 Minuten plus. Und von Steinen aus Richtung Lörrach, da sind es 16 Minuten. Auf der B34 noch zwischen Waldshut und Lauchringen der obligatorische Stau. 10 Minuten mehr einplanen und in Basel klemmt es mal wieder auch. Und zwar auf der A35 bzw. dann in der Schweiz weiter die A3 in Richtung Dreieck Basel Nord, glaube ich, Basel-Weil ist das hier. Da haben wir momentan 18 Minuten plus in Richtung Dreieck Basel-Süd-City. So, das war es jetzt aber wirklich. Wenn Ihnen noch was aufgefallen ist, gerne durchgeben. 07531 28 65 33. Allen unterwegs eine gute und sichere Fahrt.
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0: Radio Seefunk ist hier am Donnerstagvormittag, 11.43 Uhr. Der Wein, die Bibel, das Leben und wir. Unter diesem Motto steht morgen ein vergnüglicher Abend in Überlingen. Mehr dazu jetzt von meinem Kollegen Dieter Waldraff.
1: Den Sommer in der Heimat beginnen mit Spiritualität und einem guten Tropfen. Das katholische Dekanat Linzgau verspricht genau diese Kombination, so Heike Schuster als Verantwortliche für Kirche und Tourismus.
2: Das Christentum ist keine Abstinenzlerbewegung. Wein kommt in der Bibel ziemlich oft vor. Und zwar im Alten wie auch im Neuen Testament. Um genau zu sein, es gibt 176 Textstellen in der Bibel, in denen es sich um das Thema Wein dreht. Zählt man alle Passagen dazu, in denen es um den Rebensaft geht, kommt man sogar auf über 500 Bibelstellen.
1: Partner für den Abend ist das Weingut Kress aus Überlingen.
2: Die Teilnehmer erwartet ein genussvoller Abend an einem idyllischen Ort. Ein Sekko und 4 Weine werden verkostet und mit biblischen Textimpulsen auf eine unterhaltsame Art und Weise verbunden. Zudem werden Käse, Brot und Wasser serviert. Und der Abend wird mit Gitarre und Gesang musikalisch bereichert.
1: Die Kirche will mit der biblischen Weinprobe genießen, Wissenswertes und Geselligkeit verbinden.
2: Und ich freue mich, dass wir für die Durchführung der biblischen Weinprobe eine Garantie geben können. Dann sollte es regnen, findet die Veranstaltung in der Kirchenscheune statt.
0: Ein Gewitter ist aber vermutlich nicht in Sicht. Die biblische Weinprobe ist morgen Abend dann ab 19 Uhr, also im Gartenidyll der Kirche St. Peter und Paul Überlingen-Nesselwang. Interessierte können sich bei der Touristinformation in Überlingen anmelden.
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0: Madonna mit einem sommerlichen 80er-Popsong Holiday hier bei Radio Seefunk. Für die sommerlichen Temperaturen gibt's auch gleich weitere coole Musik. Von den Eagles zum Beispiel, Heartache Tonight, bisschen Country Rock, gleich um kurz nach 12 bei uns im Mehrmusikmittag. Außerdem Rockset mit Rock aus den 80ern. Und auch mit dabei Pop aus dem neuen Jahrtausend von Christina Aguilera. Beautiful, gleich hier um kurz nach 12 im Mehrmusikmittag bei Radio Seefunk. 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
20: Ich bin Finn Riebesel, Freund, lieb, guten Tag. Deutschland erwartet den Hitzehöhepunkt. Heute rechnet der Deutsche Wetterdienst lokal mit bis zu 41 Grad. Das wäre ein neuer Allzeitrekord für einen Junitag. Auch in den kommenden Tagen sieht es nach über 40 Grad aus. Die Bundesärztekammer ruft dazu auf sich, aber auch auf andere zu schauen. Die Polizei bereitet sich auf einen Großeinsatz beim AfD-Bundesparteitag in 1,5 Wochen in Erfurt vor. Die Welt am Sonntag berichtet, dass bis zu 50.000 Gegendemonstranten erwartet werden, darunter auch über 2.000 gewaltbereite Linksextreme. Gerechnet wird unter anderem mit Störaktionen bei der Anreise der Delegierten. Das Ticket für die K.O.-Runde hat die deutsche Fußballnationalmannschaft bei der WM schon in der Tasche. Heute Abend geht's zum Abschluss der Gruppenphase noch gegen Ecuador. Torgarant Dennis Undav steht trotz seiner beiden Super-Joker-Einsätze mit 3 Treffern erneut nicht in der Startelf. Und jetzt mehr Nachrichten aus unserer Heimat. In Friedrichshafen ist ab heute die Wichernstraße auf Höhe der Einmündung in den Tulpenweg bis voraussichtlich kommenden Dienstag aufgrund von Kanalarbeiten gesperrt. Anlieger können von der Bodeschwingstraße dem Tulpenweg

0: an. Die meisten Nachrichten aus der Region hören Sie wieder in einer Stunde bei Radio Seefunk.
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2: Die aktuellen Temperaturen aus unserer Heimat um kurz nach 12. Hier aus Lörrach am Dreiländermuseum messen wir 30 Grad dort. 33 Grad am Gasthaus Schiff in Moos und 32 Grad momentan in Wallisellen am Schützenhaus. Heute gibt's viel Sonne, es wird heiß, genauso wie die letzten Tage. 31 bis 37 Grad, morgen auch nochmal Sonne, am Nachmittag im Südschwarzwald und auf der Baar so ein paar Quellwölkchen. Viel Abkühlung bringen die aber nicht. Nochmal 31 bis 37 Grad. Der Radio Seefunk Wochenendwettertrend für die ganze Heimat. Am Samstag kratzen wir schon an der 40 Grad Marke und am Sonntag durch einige Gewitter und Schauer etwas Abkühlung. Dann nur noch in Anführungsstrichen Tageshöchstwerte von 32, 33 Grad.
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2: Gemeldet von Radio Seefunk-Hörer Ernst in Rielasingen in der Zeppelinstraße. Dankeschön. Außerdem von Ralf und Rolf, unseren Radio Seefunk-Hörern, gemeldet. In Konstanz hier in der Fritz-Arnold-Straße einwärts nach der Balkan-Bäckerei. Dankeschön fürs Bescheidgeben. Und dann hätten wir noch einen Blitzer in der Schweiz, und zwar in Möhlin hier in der Zeininger Straße.
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2: Auf der B317 zwischen Steinen und Lörrach, da hat es einen Unfall gegeben. Hier läuft gerade noch die Unfallaufnahme, deswegen ist die Strecke auch zwischen Lörrach und Steinen gesperrt. Und es staut sich auch schon. Zwischen Lörrach und Steinen 2 Kilometer Stau, 14 Minuten Zeitverlust. Dann schauen wir noch auf die B31. Hier der obligatorische Stau zwischen Immenstadt und Hagenau. 2 Kilometer lang und 7 Minuten dauert es. Staus oder Blitzer, wenn Ihnen noch was aufgefallen ist, dann melden Sie das gerne zu mir ins Studio direkt per Anruf oder WhatsApp-Sprachnachricht an die 07531 28 65 33. Allen unterwegs, eine gute Fahrt.
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2: Ich glaube, die Trixi von Radio Seefunk am Morgen sagt ja immer, heute ist Vize-Freitag und da freuen wir uns alle drauf. Und vor allem jetzt erstmal auf die Mittagspause. Wochenende ist vielleicht ja schon ein bisschen in Sicht. Und wir hören jetzt ganz, ganz, ganz viel Musik zum Mittagsschmaus. Mit dabei John Bon Jovi gleich solo mit Blaze of Glory. Außerdem Billy Joel mit einer schönen Folk-Rock-Ballade. Und los geht's mit Power Rock von Roxette. Mahlzeit.
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9: Gerade ganz frisch reingekommen ist eine WhatsApp-Sprachnachricht. Hallo?
10: Hallo Radio Seefunk-Team, ich möchte einen Blitzer melden. In Stockach wird gerade der Blitzeranhänger aufgebaut in der Tuttlinger Straße, Höhe Abzweigung Höllstraße. Danke, schönen Tag, ciao.
9: Tschüss, danke schön, das war Radio Seefunk-Hörer Norbert. Danke fürs Melden. Noch ein Blitzer in Rielasingen in der Zeppelinstraße. Dankeschön an unsere Radio Seefunk-Hörer Ernst und Rolf. In Tettnang zwischen dem Aldi und der Einfahrt Schäferhof wird auch geblitzt. Und in der Schweiz zwischen Basel und dem Gewerbegebiet Schweizer Halle.
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9: Auf der A81 zwischen dem Kreuz Hegau und Engen, da steht ein Pannenfahrzeug. Außerdem auf der A96 zwischen Weißensberg und Wangen, da steht auch ein Pannenfahrzeug. Auf der B317 zwischen Steinen und Lörrach hat es einen Unfall gegeben. Da läuft immer noch die Unfallaufnahme und die Strecke ist auch immer noch gesperrt. Das wär's für den Moment. Wenn Ihnen noch was aufgefallen ist, gerne durchgeben per Anruf oder WhatsApp 07531 28 65 33. Allen unterwegs eine gute und sichere Fahrt.
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12: Ich bin Finn Riebesel, Freund lieb. Guten Tag. Nach den schweren Erdbeben in Venezuela mit Dutzenden Toten und zerstörten Häusern will auch Deutschland helfen. Bundesverteidigungsminister Pistorius plant, die Bundeswehr ins Katastrophengebiet zu schicken. Bisher wurden rund 30 Tote bestätigt. Die Hitze legt noch eine Schippe drauf. In Deutschland werden heute rekordverdächtige 41 Grad erwartet. Schon seit Tagen ächzen viele hierzulande und auch bei unseren europäischen Nachbarn unter der Hitze. In Spanien, Großbritannien und Frankreich wurden Temperaturrekorde aufgestellt. Zum Abschluss der WM-Vorrunde spielt Deutschland heute gegen Ecuador. Nach den beiden Siegen gegen Curaçao und die Elfenbeinküste steht das DFB-Team als Gruppensieger schon sicher in der K.O.-Runde. Anstoß ist um 22 Uhr unserer Zeit. Und jetzt mehr Nachrichten aus unserer Heimat. Kein Zeugnisstress vor den Sommerferien mehr gibt es für Sechstklässler an den Primarschulen in Basel. Seit einem Jahr bekommen auch sie nur noch ein Jahreszeugnis. Der Kanton zieht eine positive Bilanz. Lehrkräfte und Schülerinnen und Schüler seien mit der Umstellung zufrieden. In Friedrichshafen ist ab heute die Wichernstraße auf Höhe der Einmündung in den Tulpenweg bis voraussichtlich kommenden Dienstag aufgrund von Kanalarbeiten gesperrt. Anlieger können von der Bodeschwingstraße, dem Tulpenweg und der äußeren Eilinger Straße bis zum Baustellenbereich einfahren. Die Stadt Tettnang verzeichnet einen Anstieg an langjährigen und erstmaligen Blutspendern. Insgesamt sind 1210 Blutspenden registriert worden. Die meisten Nachrichten aus der Region hören Sie wieder in einer Stunde bei Radio Seefunk.
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13: Hier die aktuellen Temperaturen aus Überlingen vom Hänselebrunnen. 34 Grad, 38 in Achstetten am Musikverein und nochmal 34 in Weinfelden am Hotel Thurgauer Hof. Und das ist noch nicht das Ende der Fahnenstange. 38, 39 sehen wir heute noch und dazu einfach nur viel Sonne, kaum eine schützende Wolke über uns. Der Radio Seefunk-Wettertrend für die ganze Heimat, das bleibt bis

0: Es blitzt aber auch in der Schweiz, zum Beispiel in Mühlin in der Zeininger Straße oder auch in Basel in der Wettsteinallee.
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0: Auf den Straßen in der Heimat, da ist soweit alles gut. Kommen Sie sicher an, passen Sie auf, kommen Sie sicher an Ihr Ziel und melden Sie mir hier Staus oder Blitzer ins Studio unter 07531 28 65 33 per Anruf oder gerne auch als WhatsApp-Sprachnachricht.
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0: Kommen Sie gut durch den Mittagsdienst oder dann auch noch die Zeit am Nachmittag natürlich, wenn Sie da sein müssen. Achten Sie gut aufeinander und wir bringen Ihnen die Power und Energie durch die Musik jetzt mit diesem 80er von Bonnie Tyler.
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jetzt ihre Mittagszeit, ihre heiße Mittagszeit am Donnerstag um gleich 13:45 bei Radio Seefunk. Deswegen haben sich Sven und Trixi am Morgen gedacht, weil es ja morgen einfach noch ein bisschen wärmer wird, sie bestimmen wieder den Hitze-Hit um 6:50. Das heißt, sie bestimmen, was bei uns im Programm läuft, was bei den beiden gespielt wird. Da gibt's Summer Dreaming von Kate Yanai, Lambada von Kaoma oder Sunshine Reggae von Laidback. Also Sommer total. Klicken Sie dazu gerne auf unseren WhatsApp-Channel, den sollten Sie sowieso abonnieren, wenn Sie ihn eh noch nicht abonniert haben. Viel Erfolg und viel Spaß und mal gucken, was es morgen früh wird. Sommer total bei Radio Seefunk. Einfach die beste Musik auf jeden Fall.

0: kurz vor halb zwei bei Radio Seefunk am Donnerstagmittag. Wir nehmen Sie gleich mit nach Salem-Rickenbach zur Destillerie Senft und erfahren da von einer Edelbrand-Sommelier, die auch die Tastings leitet, einiges über den Erlebnisweg, den es dort gibt. Da gibt es mehrere Stationen, die wir eben erleben können. Und das ist wirklich ein Erlebnis. Natürlich können wir auch das ein oder andere Schlückchen probieren. Mehr gleich um 13:45 in den 1000 Highlights unserer Heimat.
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0: Es blitzt einmal bei Ihnen in Basel in der Wettsteinallee und noch ein Blitzer in Singen und zwar am Posthaltersfelde. Dankeschön, Radio Seefunk-Hörerin Silke. B31, Höhe Unterulingen, da blitzt es auch.
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0: Seien Sie vorsichtig und kommen Sie sicher an Ihr Ziel. Auf der B317, da läuft eine Unfallaufnahme zwischen Steinen und Lörrach. Und es gibt außerdem noch leichte Behinderungen, und zwar, wenn Sie unterwegs sind auf der B34 zwischen Bad Säckingen, Gewerbegebiet und Wehr, knappe Viertelstunde plus. Wenn Sie noch Staus oder Blitzer entdecken, 07531 28 65 33, dann rufen Sie an oder schicken Sie eine WhatsApp, gern als Sprachnachricht.
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1: Zur Mittagszeit um 2:15, jetzt an diesem Donnerstag, bei Trixi von Radio Seefunk am Morgen. Da ist es heute Morgen richtig lecker gewesen und geworden.
2: Und zwar geht's heute an den wunderschönen Bodensee nach Salem-Rickenbach zur Destillerie Senft. Silke Senft ist Edelbrand-Sommelier und leitet dort auch die Tastings. Silke, bei Ihnen gibt's ja den Erlebnisweg. Was erleben wir denn da so?
3: Zuerst natürlich kann alles verkostet werden und dann macht man sich auf den Weg, wo man sich die Brennerei erklären lassen kann. Man kann sich die Whisky-Produktion einmal anschauen, über 500 Holzfässer, wie die gelagert werden, wie der Reifeprozess vonstatten geht, für jeden was dabei.
2: Und Sie haben ja auch verschiedene Tastings. Welche denn?
3: Wer heute noch spontan ist, der kann zu unserer Tasting-Lounge kommen. Die ist jeden Donnerstag ohne Voranmeldung. Wir haben natürlich auch ausgesuchte Pralinen-Tastings und natürlich auch unser Erlebnis-Tasting. Hier hat man auch noch mal die Möglichkeit, alle Destillate im Detail zu verkosten.
2: Also die Senfdestillerie in Salem-Rickenbach ist auf jeden Fall ein Besuch wert bei uns in der Heimat.
4: Ja, und wenn Sie spontan sind, können Sie direkt heute Nachmittag um 17 Uhr zur Tasting-Lounge vorbeikommen.
1: Mehr der 1000 Highlights unserer Heimat, die gibt es dann auch morgen wieder um 8.40 Uhr, jederzeit aber auch zum Nachhören auf radioseefunk.de.
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0: Der Donnerstagmittag bei Radio Silf und wir starten langsam in den Nachmittag, unter anderem mit 80er Pop von Elton John. Und es gibt Rock von Sweet. So begleiten wir Sie durch die Hitze hier bei Radio Silfunk. Einfach die beste Musik.
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14: Ich bin Cornelius Dreger. Guten Tag. Verteidigungsminister Pistorius will die Bundeswehr ins Erdbebengebiet nach Venezuela schicken. Bis zu 6 Transportflugzeuge werden bereitgestellt. Gleich 2 schwere Beben erschütterten das südamerikanische Land. Dutzende Häuser stürzten ein. Mindestens 160 Menschen starben. Die Deutsche Bahn rät Kunden wegen der Hitze von Reisen ab und bietet Stornierungen an. Das Unternehmen rechnet mit Zugausfällen und Verspätungen, unter anderem auch wegen möglicher Böschungsbrände oder heftiger Gewitter. Wer sein Ticket storniert, bekommt sein Geld zurück. Zum Abschluss der WM-Vorrunde spielt Deutschland heute gegen Ecuador. Nach den beiden Siegen gegen Curaçao und die Elfenbeinküste steht das DFB-Team als Gruppensieger schon sicher in der K.O.-Runde. Anstoß ist um 22 Uhr unserer Zeit. Und jetzt mehr Nachrichten aus unserer Heimat. Kein Zeugnisstress vor den Sommerferien mehr gibt es für Sechstklässler an den Primarschulen in Basel. Seit einem Jahr bekommen auch sie nur noch ein Jahreszeugnis. Der Kanton zieht eine positive Bilanz, Lehrkräfte und Schüler seien mit der Umstellung zufrieden. In Friedrichshafen ist ab heute die Wiechernstraße auf Höhe der Einmündung in den Tulpenweg bis voraussichtlich kommenden Dienstag aufgrund von Kanalarbeiten gesperrt. Anlieger können von der Bodelschwingstraße, dem Tulpenweg und der äußeren Eilinger Straße bis zum Baustellenbereich einfahren. Die Stadt Biberach hat im letzten Jahr rund 1,34 Millionen Euro für die Stadtreinigung ausgegeben. Zudem fielen über 14.000 Arbeitsstunden für das Personal an. Die meisten Nachrichten aus der Region hören Sie wieder in einer Stunde bei Radio Seefunk.
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0: Mit Temperaturen aus Pfullendorf vom Schoberhaus 33 Grad, Botneck am Bildungszentrum 34, Weinfelden beim Hallenbad 36 Grad. Das ist fast das Höchste. Wir können uns noch auf 37 oder 38 Grad steigern und es scheint einfach nur die Sonne überall, kaum eine schützende Wolke über uns. Der Radio-Seefunk-Wettertrend für die nächsten Tage, das geht noch bis Sonntag so weiter, dann gibt es allerdings einzelne Schauer oder Gewitter, aber es geht nur langsam etwas weniger heiß zur Sache.
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1: Seien Sie vorsichtig unterwegs auf der B31 zwischen Stetten und Hagnau. Brauchen Sie etwa 20 Minuten länger. B34 zwischen Waldshut und Lauchringen kommen 10 Minuten mehr Fahrzeit auf Sie zu. Haben Sie noch Staus oder Blitze entdeckt, dann melden Sie das unter 07531 28 65 33, gern per Anruf oder per WhatsApp, Sprachnachricht zum Beispiel.
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1: Und wir packen auch den Donnerstagnachmittag gemeinsam. Kriegen wir hin mit guter Musik im Ohr von Aha. Jetzt gibt's Take on Me aus den 80ern.
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0: 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Erst wenn's fehlt, fällt's auf. Das ist im Moment das Stichwort bei unseren Blutreserven. Die sind nämlich auf einem kritischen Stand. Wegen der Hitze spenden gerade weniger Leute Blut und viele Stammspender sind im Sommer verreist. Deswegen ruft das DRK zum Blutspenden auf. Nora Löhlein von der Kommunikationsabteilung für Baden-Württemberg und Hessen. Vor Blutspenden im Sommer haben ja die ein oder anderen auch etwas Respekt. Kann ich denn auch bei diesen Temperaturen Blut spenden?
1: Prinzipiell kann man Blut spenden gehen, auch bei hohen Temperaturen. Man muss nur einfach beachten, dass man an dem Tag einfach keinen Sport mehr treibt, dass man sich ausruht, dass man auf jeden Fall genug trinkt. Sinnvoll sind zum Beispiel Getränke wie Apfelschorle oder vielleicht ein paar Elektrolyte noch zu sich nehmen, was leichtes essen und eben auf sich aufpassen und ausruhen.
0: Und wer kommt überhaupt in Frage, Blut zu spenden?
1: Prinzipiell gilt erstmal, dass jeder Blut spenden darf, der 18 Jahre alt ist, gesund ist und 50 Kilo wiegt. Es gibt natürlich dann noch Ausnahmen, wie wenn ich gerade mir frisch habe ein Tattoo stechen lassen, dann bin ich eine Zeit gesperrt. Und wir freuen uns über jeden Spender und jede Spenderin und es gibt keine Altersgrenze.
0: Also Sie haben es gehört, Blutspenden ist wichtig. Mit einer Blutspende können wir bis zu 3 Leben retten. Es ist einfach eine schnelle, gute Tat. Und morgen können Sie zum Beispiel in Bad Saulgau im Stadtforum zur Blutspende gehen.
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0: Es ist kurz vor halb drei bei Radio Seefunk am Donnerstagnachmittag. Heute Abend wird's auch nicht weniger warm draußen sein, aber temperaturmäßig so gut, dass sie es auf jeden Fall aushalten, auch vor allem dann beim Deutschlandspiel. Da schauen wir gleich mal auf die aktuelle Temperaturentwicklung, wie viel Grad es dann immer noch um 22 Uhr hat, wenn es gegen Ecuador dann für Deutschland geht. Hier im Biergartenwetter um 3:45.
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0: Einmal blitzt es in Basel in der Wettsteinallee. Ihre Geschwindigkeit wird in Singen gemessen in der Hohenhevenstraße. Und noch ein Blitzer auf der B31 bei Unteruldingen. Dankeschön, Radio Seefunk-Hörerin Franziska.
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0: Soweit alles so gut auf den Straßen in der Heimat. Kommen Sie sicher an und wenn Sie Staus oder Blitzer entdecken, dann rufen Sie an oder schicken Sie eine WhatsApp. Gerne als Sprachnachricht 07531 28 65 33.
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1: Keine einzige Wolke am Himmel, strahlender Sonnenschein, und das geht dann bis in den Abend rein so. Aber wahrscheinlich haben Sie sich auch eher so gelegt, dass Sie jetzt vielleicht noch arbeiten, vielleicht auch ein bisschen länger und dann heute Abend direkt in den Biergarten gehen und Fußball schauen beispielsweise auch. Ich habe Ihnen ja versprochen, wir schauen auf die Temperaturentwicklung tatsächlich pünktlich zum Deutschlandspiel. Sieht es dann so aus um 22 Uhr, dass wir unterhalb von 30 Grad liegen? Das ist doch ein Grund zur Freude. Da macht es dann auch draußen direkt wieder Spaß. Und bis lange nach Mitternacht bleibt es auf jeden Fall bei mindestens 25 Grad.
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0: mit Radio Seefunk durch diesen anstrengenden Donnerstagnachmittag, aber wir sind bei Ihnen, halten Ihnen die Stange und das jetzt gleich mit Rock von unserer großartigen Elena Miles aus den 80ern. Black Velvet und ein Popsong gibt's auch von Mike Batt. The winds are changed, are blowing hard in our direction. Auf jeden Fall alles gut zum Runterkommen. Wir kommen gut durch diesen Tag und halten natürlich auch zusammen. 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
21: Ich bin Cornelius Dreger. Guten Tag. Nach den schweren Erdbeben in Venezuela mit mindestens 160 Toten will auch Deutschland helfen. Verteidigungsminister Pistorius plant, die Bundeswehr ins Katastrophengebiet zu schicken. Zwei schwere Beben erschütterten Venezuela, Dutzende Häuser stürzten ein. Heiß, heißer Hartmut. Hochhartmut legt nochmal einen Zahn zu und lässt die Temperaturen weiter steigen. Heute, aber auch morgen und Samstag erwartet der Deutsche Wetterdienst bis zu 41 Grad. Die Weltgesundheitsorganisation mahnt, dass Europa mehr in den Hitzeschutz investieren muss. Das Ticket für die K.O.-Runde hat die deutsche Fußballnationalmannschaft bei der WM schon in der Tasche. Heute Abend geht es zum Abschluss der Gruppenphase noch gegen Ecuador. Torgarant Dennis Undorf steht trotz seiner beiden Super-Joker-Einsätze mit 3 Treffern erneut nicht in der Startelf. Und jetzt mehr Nachrichten aus unserer Heimat. Kein Zeugnisstress vor den Sommerferien mehr gibt es für Sechstklässler an den Primarschulen in Basel. Seit einem Jahr bekommen auch sie nur noch ein Jahreszeugnis. Der Kanton zieht eine positive Bilanz, Lehrkräfte und Schüler seien mit der Umstellung zufrieden. In Friedrichshafen ist ab heute die Wiechernstraße auf Höhe der Einmündung in den Tulpenweg bis voraussichtlich kommenden Dienstag aufgrund von Kanalarbeiten gesperrt. Anlieger können von der Bodelschwingstraße, dem Tulpenweg und der äußeren Eilinger Straße bis zum Baustellenbereich einfahren. Die Stadt Tettnang verzeichnet einen Anstieg an langjährigen und erstmaligen Blutspendern. Insgesamt sind 1210 Blutspenden registriert worden. Die meisten Nachrichten aus der Region hören Sie wieder in einer Stunde bei Radio Seefunk.
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0: 37 Grad in Rheinfelden am Museumhaus Salmeck, 32 in Bernau im Schwarzwald an der Kapelle Oberlehn und 37 auch in Stein am Rhein an der Harfe. Das ist so das Höchste. Vielleicht sehen wir auch eine 38 noch bei viel, viel Sonnenschein und kaum einer schützenden Wolke über uns. Und wenn, dann sind es eh nur harmlose. Der Radio-Seefunk-Wettertrend für die ganze Heimat. Bis mindestens Sonntag geht das so weiter. Es wird sogar noch heißer, Samstag nahe 40 Grad. Ab Sonntag dann langsam etwas gewittriger. Dauert allerdings mindestens noch bis Anfang nächster Woche, bis es spürbar etwas weniger heiß wird.
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0: Es blitzt einmal auf der B31 bei Unteruldingen und auch in Singen in der Hohenhevenstraße. Dankeschön, Radio Seefunk-Hörerin Tina in Basel. Da ist ein Blitzer in der Wettsteinallee aufgebaut.
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0: Auf den Straßen in der Heimat, da ist soweit alles gut. Keine größeren Verzögerungen, kommen Sie sicher an und melden Sie Staus oder Blitzer unter 07531 28 65 33. Am besten per WhatsApp-Sprachnachricht oder Sie können auch gerne anrufen.
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0: Kurz nach drei und vielleicht ist es ja bei Ihnen tatsächlich jetzt schon soweit, weil Sie auch extra früh rangegangen sind ans Werk. Freue ich mich sehr für Sie. Kommen Sie gut nach Hause, lassen Sie sich da gut gehen und kühlen Sie sich ab. Hier ist Sydney Youngblood aus den 80ern jetzt mit If Only I Could.
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allen Ernstes, mein Favorite, der hat einfach noch null Stimmen. Hier ist Radio Seefunk am Donnerstagnachmittag um 15:45, morgen um 7:10, da läuft bei Sven und Trixie am Morgen nämlich wieder der Hitze-Hit. Und mein Favorit, Summer Dreaming von Katja Nai, der hat keine Stimme. Dabei klingt der Song so schön. Und einfach so sommerlich. Ja, die anderen sind auch super. Kaoma mit Lambada. Oder derjenige, der im Moment die Führung hat, Sunshine Reggae. Aber Sie können trotzdem weiterhin abstimmen auf radiosee.de beziehungsweise auf unserem WhatsApp-Channel von Radio Seefunk, wenn Sie den nicht eh schon abonniert haben. Holen Sie ihn sich, denn unter allen, die mitmachen, gibt es auch noch eine Sven und Trixie Guten Morgen-Tasse. Bin gespannt, was wir dann morgen um 7:10 bei den beiden am Morgen hören. Der Hitze-Hit bei Radio Seefunk. 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

0: Draußen ist es einfach kaum auszuhalten. Hier ist Radio Seefrank um kurz vor 4:30. Deswegen geht's nur am Abend nach draußen. Zum Beispiel, wenn die Radolfzeller Abendmarktsaison beginnt. Das ist dann wirklich wieder angenehm. Da können Sie den Abend dann auch entsprechend genießen. Der Radolfzeller Abendmarkt. Was da genau geboten ist, das schauen wir uns gleich um 3:45 an.
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0: Einer in Basel in der Wettsteinallee. Dankeschön, Radio Seefunk-Hörerin Sonja, fürs Melden. Noch ein Blitzer bei Ihnen in Singen in der Hohenhevenstraße. Und Radio Seefunk-Hörer Karl hat da noch gerade einen in Rielasingen entdeckt, beziehungsweise auf dem Weg dahin in der Steißlinger Straße, die dann aber noch in Singen ist. Dankeschön fürs Melden und diese Beschreibung.
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0: Aktuell ist auf den Straßen in der Heimat soweit alles okay, nur leichte Verzögerung auf der B34 zwischen Bad Säckingen, Gewerbegebiet und Wehr mit knapp 10 Minuten plus. Kommen Sie sicher an und geben Sie mir Bescheid bei Staus oder bei Blitzern. Die Nummer 07531 28 65 33.
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0: Dreiviertel vier am Donnerstagnachmittag hier bei Radio Sefer. Und heute geht's los mit den Radolfzeller Abendmärkten. Die Saison startet den ganzen Sommer lang, findet dann jeden Donnerstag ein Markt statt und das bis Anfang September. Erstmal ist das ja wie ein klassischer Markt mit regionaler Kulinarik, Wein, Kunsthandwerkern und verschiedenen Händlern. Und jede Woche gibt's zusätzlich noch verschiedenes Programm. Julia Kuppel ist die Projektleiterin. Was würden Sie denn sagen, ist das Besondere am Radolfzeller Abendmarkt?
1: Das ist einfach ein Treffpunkt kurz vor dem Wochenende für die einheimische Abendbar, auch für die Gäste in Radolfzell, um einmal zusammenzukommen, den sommerlichen Flair zu genießen in der Altstadt, ja, und schon mal aufs Wochenende einstimmen sozusagen.
0: Die Radolfzeller Abendmarktsaison, die beginnt heute mit dem ersten Abendmarkt. Insgesamt gibt es dann den ganzen Sommer über 11 Termine, an denen immer wechselndes Musikprogramm ist oder auch verschiedene Mottotage angesagt sind.
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0: Dienstag. 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

0: gut durch den Nachmittag und dann auch hoffentlich gut nach Hause. Dort können Sie sich dann auch wirklich wieder erholen. Mit unserer Musik zum Beispiel. Von Cloud gibt's Rock in der nächsten Stunde. Und wir begleiten Sie auch mit Pop von Elton John aus den 80ern. Wirklich genau das Richtige dann zum Runterkommen nach einem anstrengenden Tag. Bei der Arbeit und auch so draußen ist es ja auch schon anstrengend genug. Wir sind für Sie da. 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
12: Ich bin Cornelius Dreger. Guten Tag. Verteidigungsminister Pistorius will die Bundeswehr ins Erdbebengebiet nach Venezuela schicken. Bis zu 6 Transportflugzeuge werden bereitgestellt. Gleich 2 schwere Beben erschütterten das südamerikanische Land. Dutzende Häuser stürzten ein. Mindestens 160 Menschen starben. Die Deutsche Bahn rät Kunden wegen der Hitze von Reisen ab und bietet Stornierungen an. Das Unternehmen rechnet mit Zugausfällen und Verspätungen, unter anderem auch wegen möglicher Böschungsbrände oder heftiger Gewitter. Wer sein Ticket storniert, bekommt sein Geld zurück. Zum Abschluss der WM-Vorrunde spielt Deutschland heute gegen Ecuador. Nach den beiden Siegen gegen Curaçao und die Elfenbeinküste steht das DFB-Team als Gruppensieger schon sicher in der K.O.-Runde. Anstoß ist um 22 Uhr unserer Zeit. Und jetzt mehr Nachrichten aus unserer Heimat. In Friedrichshafen ist ab heute die Wiechernstraße auf Höhe der Einmündung in den Tulpenweg bis voraussichtlich kommenden Dienstag aufgrund von Kanalarbeiten gesperrt. Anlieger können von der Bodelschwingstraße, dem Tulpenweg und der äußeren Eilinger Straße bis zum Baustellenbereich einfahren. Die Stadt Tettnang verzeichnet einen Anstieg an langjährigen und erstmaligen Blutspendern. Insgesamt sind 1210 Blutspenden registriert worden. Die Stadt Biberach hat im letzten Jahr rund 1,34 Millionen Euro für die Stadtreinigung ausgegeben. Zudem fielen über 14.000 Arbeitsstunden für das Personal an. Die meisten Nachrichten aus der Region hören Sie wieder in einer Stunde bei Radio Seefunk.
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0: Mit 37 Grad Auswahl zu Tingen von der Stadthalle, 36 in Bingen an der Ruine Hornstein, 38 in Diesenhofen bei der Gemeindeverwaltung. Das ist wirklich das Höchste heute, was wir kriegen können. Und dazu einfach nur Sonne ohne Ende, erbarmungslos und das ohne schützende Quellwolken über uns. Der Radio Seefunk-Wettertrend für die ganze Heimat, das bleibt bis Sonntag genauso. Tagtäglich knallheiß, Sonne ohne Ende und ab Sonntag dann endlich einzelne Schauer und Gewitter, wobei es danach nicht wirklich allzu kühl wird. Es bleibt bei sommerlich hohen Temperaturen zwischen 25 und 30 Grad.
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0: Ein Blitzer, der steht zurzeit in Lampach, entdeckt von Radio Seefunk-Hörerin Julia. Vielen Dank fürs Bescheidgeben. Ein Blitzer auch in Singen in der Steißlinger Straße und es blitzt zurzeit zwischen Hausen im Wiesental und Schopfheim.
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0: Soweit sieht's okay aus auf den Straßen in der Heimat. Nur leichte Verzögerung auf der B34 zwischen Bad Säckingen und Wehr mit einer guten Viertelstunde. Und bei Friedrichshafen auf der B31, da stockt's auch so ein bisschen mit 10 Minuten plus. Kommen Sie sicher an und melden Sie mir Staus oder Blitze ins Studio. Die Nummer ist 07531 28 65 33 per Anruf oder per WhatsApp, als Sprachnachricht zum Beispiel.
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0: Wenn Sie einen Garten haben, dann ist es da auf jeden Fall jetzt noch auszuhalten im Schatten.

0: Viertel fünf bei Radio Seefunk am Donnerstagnachmittag, an diesem heißen Donnerstagnachmittag. So eine kleine Siesta am Mittag ist eigentlich gar keine schlechte Idee, wenn Sie das machen könnten. Sven und Rixi, die haben ja heute Morgen schon drüber gesprochen. Da ging die Meinung allerdings ziemlich auseinander. Wie gesund wirklich so ein Mittagsschlaf ist, das hat sich Laura Mink aus der Redaktion mal angeschaut.
1: Ja, gerade bei großer Hitze läuft unser Körper nämlich ohnehin schon auf Hochtouren. Das Herz arbeitet mehr, der Kreislauf kommt schneller an seine Grenzen und viele fühlen sich deshalb mittags einfach schlapp. Dazu kommt noch, rund um die Mittagszeit haben wir ganz natürlich einfach einen Leistungstief. Mhm. Genau dann kann ein kurzer Powernap helfen. Experten sagen, schon 15 bis 20 Minuten reichen oft aus, damit wir danach wieder fitter und konzentrierter sind. Wichtig ist nur, nicht so lange schlafen, sonst landet man schnell im Tiefschlaf und dann wird das Einschlafen am Abend schwieriger. Studien zeigen sogar, regelmäßige kurze Mittagsschläfchen können auf Dauer Herz und Kreislauf entlasten.
0: Also vielleicht können Sie es irgendwie einrichten, der Sommer geht ja doch noch eine ganze Weile. Ein schlechtes Gewissen brauchen Sie auf jeden Fall bei der Hitze dann nicht haben.
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0: Josef Honk hier am Donnerstagnachmittag um kurz vor 16:30. Deutschland-Ecuador, das ist heute Abend das dritte Vorrundenspiel ab 22 Uhr. Und unseren Gegner, den schauen wir uns gleich mal so ein bisschen näher an. Denn wir haben hier bei Radio Seefunk jemanden, der schon mal in Ecuador war. Und die Eindrücke, die hören wir uns gleich um 16:45 an. Vielleicht gibt es ja da sogar auch Geheimtipps.
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0: Einen haben wir zwischen Hausen im Wiesental und Schopfheim, und zwar in Fahrnau. Dankeschön fürs Melden und Beschreiben, Radio Seefunk-Hörerin Bianca. Es blitzt aber auch in Lampach und in Singen in der Steißlinger Straße. Da ist auch noch eine Radarfalle aufgebaut.
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0: Es dauert länger auf der B34 zwischen Bad Säckingen und Wehr, also zwischen dem Bad Säckinger Gewerbegebiet genau gesagt, und Wehr. Knappe 20 Minuten müssen Sie da aktuell draufrechnen. Passen Sie auf, kommen Sie sicher an, und wenn Sie Staus oder Blitze entdecken, dann geben Sie doch gleich Bescheid. 07531 28 65 33, indem Sie anrufen oder kurz eine WhatsApp, am besten als Sprachnachricht, herschicken.
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0: 3:45 haben wir es gleich. Hier ist Radio Seefunk am Donnerstagnachmittag. Heute Abend, da geht's für die Jungs von Julian Nagelsmann in die dritte Runde der Gruppenphase. Deutschland trifft auf Ecuador. Und unsere Redaktionspraktikantin Milena, die war tatsächlich schon mal selbst in Ecuador unterwegs. Erzähl mal, Milena, wie war das dort? Was hast du da so erlebt?
1: In Ecuador, da hat's mir echt super gefallen. Ich habe 8 Monate dort gelebt und habe einen Freiwilligendienst gemacht. Da habe ich in einer Tageseinrichtung gearbeitet für Kinder, Jugendliche und junge Erwachsene mit Behinderung. Und an den Wochenenden, da sind wir auch immer viel verreist und haben uns das Land angeschaut. Was mich begeistert hat, ist, dass das Land sehr vielfältig ist, was die Landschaft betrifft, das Klima. Also Ecuador hat ja 4 Klimazonen. Also man kann dort im selben Land auf Bergen Schnee erleben und an der Küste über 30 Grad.
0: Ja, ich wäre wahrscheinlich irgendwo zwischendrin. Gab es denn irgendwas, was dir besonders im Kopf geblieben ist?
1: Eine Sache, die mir gerade einfällt, ist, man hört ganz viel Salsa und auch teilweise schon um 7 Uhr morgens, wenn man mit dem Bus zur Arbeit fährt, da läuft dann auch immer schon Salsa im Bus.
0: Das ist cool. Also Ecuador ist musikalisch, aber kann man dort auch Fußball spielen? Was glaubst du, wie geht das Spiel heute Abend aus?
1: Also ich finde ja Ecuador cool, also ich würde Ecuador das auch gönnen, das Spiel zu gewinnen. Vielleicht reicht es zu einem 2-1 für Ecuador.
0: Also gut, du setzt auf Ecuador. Ich halte natürlich dagegen und sage, Deutschland macht das knapp mit einem 0-1. Schauen wir mal, wer nachher besser von uns beiden getippt hat.
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0: So klingt der Sommer bei Radio Seefunk am Donnerstagnachmittag mit extrem hohen Temperaturen. Wir machen es Ihnen erträglicher dann auch gleich nach 5 mit Rock von Steely Dan. Oder 80er Pop, dann von Madonna. Kommen Sie gut nach Hause oder vielleicht ja sogar ins Schwimmbad. Hauptsache, Erfrischung ist angesagt. 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
7: Ich bin Cornelius Dreger. Guten Tag. Das Ticket für die K.O.-Runde hat die deutsche Fußballnationalmannschaft bei der WM schon in der Tasche. Heute Abend geht es zum Abschluss der Gruppenphase noch gegen Ecuador. Torgarant Dennis Undorf steht trotz seiner beiden Super-Joker-Einsätze mit 3 Treffern erneut nicht in der Startelf. Deutschland erlebt die bisher heißesten Tage des Jahres mit Temperaturen an die 40 Grad und keiner wirklichen Abkühlung in den Nächten. Betroffen von der Hitzewelle sind aber auch viele andere Teile Europas. In Spanien, Frankreich und Großbritannien wurden bereits Rekordwerte gemessen. Es gab Hitzewarnungen, Stromausfälle und Schulschließungen. Nach den schweren Erdbeben in Venezuela mit mindestens 160 Toten will auch Deutschland helfen. Verteidigungsminister Pistorius plant, die Bundeswehr ins Katastrophengebiet zu schicken. 2 schwere Beben erschütterten Venezuela, Dutzende Häuser stürzten ein. Und jetzt mehr Nachrichten aus unserer Heimat. Kein Zeugnisstress vor den Sommerferien mehr gibt es für Sechstklässler an den Primarschulen in Basel. Seit einem Jahr bekommen auch sie nur noch ein Jahreszeugnis. Der Kanton zieht eine positive Bilanz, Lehrkräfte und Schüler seien mit der Umstellung zufrieden. In Friedrichshafen ist ab heute die Wiechernstraße auf Höhe der Einmündung in den Tulpenweg bis voraussichtlich kommenden Dienstag aufgrund von Kanalarbeiten gesperrt. Anlieger können von der Bodelschwingstraße, dem Tulpenweg und der äußeren Eilinger Straße bis zum Baustellenbereich einfahren. Die Stadt Biberach hat im letzten Jahr rund 1,34 Millionen Euro für die Stadtreinigung ausgegeben. Zudem fielen über 14.000 Arbeitsstunden für das Personal an. Die meisten Nachrichten aus der Region hören Sie wieder in einer Stunde bei Radio Seefunk.
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8: Die Temperaturen habe ich erstmal aktuell für Sie aus Markdorf von der Stadtgalerie mit 38 Grad. Ziemlich gut dabei. Hilzingen am Flugplatz 36 Grad. Da kühlt der Rasen. Und Romanshorn am Seepark 36 Grad. Das ist alles auch das Höchste, was wir heute kriegen können. Es ist einfach nur sonnig und brüllend heiß. Und daran ändert sich auch erstmal nichts. Der Radio Seefunk Wettertrend für die nächsten Tage bis Sonntag. Bleiben wir im sonnigen und sehr heißen Bereich, was das Wetter angeht, mit über 30 Grad. Erst zum Start in die neue Woche geht es dann vielleicht mal leicht unter die 30 Grad Marke und es wird auch ein bisschen unbeständiger.
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8: In Lampach, da wird Ihre Geschwindigkeit gemessen. Vielen Dank, Radio Seefunk-Hörerin Elke. In Singen, in der Steißlinger Straße, da steht auch ein Blitzer rum zurzeit. Und zwischen Hausen im Wiesental und Schopfheim, genau gesagt, in Fahrnau.
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8: Zurzeit Verzögerung auf der B34 zwischen Bad Säckingen, Gewerbegebiet und Wehr. Knapp eine halbe Stunde sogar und 10 Minuten plus auf der B31 zwischen Friedrichshafen und Ereskirch. Passen Sie auf, kommen Sie sicher an und melden Sie Staus oder Blitzer ins Studio. Die Nummer 07531 28 65 33, indem Sie hier anrufen oder einfach eine WhatsApp herschicken.
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8: Wenn der Asphalt glüht, dann schlecken Sie Ihr Eis umso schneller, wenn Sie sich noch für einen Besuch bei Ihrer Lieblingseisdiele entscheiden. Kommen Sie gut nach Hause und genießen Sie den Abend.

Radio Sefunk am Donnerstagnachmittag um 17:45. Madonna, die Popqueen, hat verraten, die Arbeit an ihrem neuen Album hat nicht nur neue Songs hervorgebracht, sondern auch die Beziehung zu ihrer Tochter wieder etwas enger gemacht. Ihre Tochter heißt ja Lourdes und wird auch gerne mal Lola genannt. Auf jeden Fall ist Madonna wieder etwas dicker und enger mit ihr. Ein besonderer Moment sei es gewesen, ein Wendepunkt, als sie einen gemeinsamen Song geschrieben haben. Also überhaupt in diesem neuen Album wird sehr viel Persönliches drinstecken. Madonna verarbeitet darin wohl einige schwere Jahre, unter anderem auch den Verlust enger Familienmitglieder. Trotzdem bleibt sie sich musikalisch treu. Also das wird jetzt kein Traueralbum. Es wird viel Dance geben, viel Pop. Das, was wir von Madonna immer schon kennen und lieben. Das neue Album Confessions 2 am 3. Juli kommt's raus. Dauert nicht mehr lange. Da sind wir sehr gespannt. Mit der Queen of Pop starten wir auf jeden Fall jetzt in den Feierabend mit Radio Sefunk. Einfach die beste Musik und Material Girl. Aus

0: Samstag. 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

0: Radio Seefunk am Feierabend am Donnerstag um 17:45. Blutspenden rettet Leben. Jetzt im Sommer wird allerdings weniger gespendet. Vielleicht haben da auch die ein oder anderen einfach ein bisschen Angst vor der Nadel. Gleich hören wir uns mal an, wie so ein Blutspendetermin abläuft und wie es dann auch nach der Blutspende überhaupt weitergeht um 17:45.
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0: Zwischen Hausen im Wiesental und Schopfheim ist einer, und zwar in Farnau. Dankeschön, Radio Seefunk-Hörer Elmar, fürs Bescheidgeben. Noch ein Blitzer zurzeit in Ravensburg, in der Meersburger Straße und in Lampach.
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0: Die 31 zwischen Kressbronn und Rehlings, da brauchen Sie etwa 10 Minuten länger. 20 Minuten sogar auf der B34 zwischen Bad Säckingen, Gewerbegebiet und Wehr. Passen Sie auf, kommen Sie sicher an und melden Sie sich mit Staus oder Blitzern im Studio 07531 28 65 33. Rufen Sie an oder schicken Sie eine WhatsApp, gerne als Sprachnachricht.
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0: Donnerstagnachmittag bei Radio Seefunk 3, 17:45 haben wir es gleich. Blutspenden rettet Leben und kann dabei auch noch Spaß machen. Das ist jetzt das Ziel vom Deutschen Roten Kreuz. Das veranstaltet nächsten Freitag ein ganz besonderes Blutspende-Event im Bodenseeforum in Konstanz. Richtet sich speziell an alle, die zum ersten Mal Blut spenden möchten. Nora Löhlein leitet die Kommunikationsabteilung vom DRK für Baden-Württemberg und Hessen. Für jemanden, der sich so einen Blutspendetermin nicht vorstellen kann, wie läuft denn das bei Ihnen ab?
1: Es ist auf jeden Fall wichtig, dass man vorher ausreichend trinkt, gerade bei den hohen Temperaturen, dass man was Leichtes gegessen hat. Das ist wichtig für den Kreislauf. Und ansonsten ist es auch ganz wichtig, dass man seinen Personalausweis oder Reisepass mitbringt, um sich ausweisen zu können. Und dann gibt es erstmal eine Anmeldung. Es gibt einen Fragebogen, der ausgefüllt wird, einen kleinen medizinischen Check und dann hoffentlich vom Arzt dann auch das Go, dass man bereit ist, Blut zu spenden.
0: Und wie geht das nach der Blutspende dann weiter?
1: Danach ist einfach nur noch entspannen. Also man kann sehr gerne eine Begleitperson mitbringen. Die kann natürlich auch gerne Blut spenden. Das ist dann nochmal schöner. Es gibt alkoholfreie Cocktails, einen Foodtruck, es gibt einen Live-DJ, es gibt Musik und eine sehr schöne Atmosphäre kann man dann einfach den Abend ausklingen lassen.
0: Das Blutspende-Event im Bodenseeforum in Konstanz nächsten Freitag, also am 3. Juli, nächste Woche, am Freitag ab 15 Uhr. Vorher sollten Sie sich aber unbedingt einen Termin reservieren und das können Sie auf radioseefunk.de nochmal, indem Sie alles durchlesen und da finden Sie dann eben auch den Link, damit Sie dann dabei sein können.
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0: endlich ab nach Hause und in ihren Feierabend mit Radio See von kurz vor 6. Und da gibt's dann nach den 18 Uhr Nachrichten Rock von Sweet. Oder aber auch 80er Pop. Und zwar von Bluey Sam. Cooler Song. Den mag ich total. Und den hören wir dann auch gleich in der nächsten Stunde für einen hoffentlich relaxten Feierabendeinstieg bei Radio Seefunk. Einfach die beste Musik.
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4: Ich bin Cornelius Dreger. Guten Abend. Zum Abschluss der WM-Vorrunde spielt Deutschland heute gegen Ecuador. Nach den beiden Siegen gegen Curaçao und die Elfenbeinküste steht das DFB-Team als Gruppensieger schon sicher in der K.O.-Runde. Anstoß ist um 22 Uhr unserer Zeit. Hitzespitze in Deutschland. Wir sind mittendrin in der Hitzewelle. Temperaturen an die 40 Grad, teils darüber, in den Nächten keine Abkühlung. Die Bundesärztekammer ruft dazu auf sich, aber auch auf andere zu schauen. Besonders gefährdet sind etwa Ältere, Schwangere oder auch Kinder. Die Deutsche Bahn schraubt ihre Ziele deutlich nach unten. Bahnchefin Paller sagt, bisherige Versprechen, etwa mehr Fahrgäste, komplett digitale Schiene und hohe Pünktlichkeitswerte, seien so nicht realistisch. Für den Fernverkehr heißt das konkret, 80% Pünktlichkeit sollen erst 2035 erreicht werden. Und jetzt mehr Nachrichten aus unserer Heimat. Kein Zeugnisstress vor den Sommerferien mehr gibt es für Sechstklässler an den Primarschulen in Basel. Seit einem Jahr bekommen auch sie nur noch ein Jahreszeugnis. Der Kanton zieht eine positive Bilanz, Lehrkräfte und Schüler seien mit der Umstellung zufrieden. In Friedrichshafen ist ab heute die Wiechernstraße auf Höhe der Einmündung in den Tulpenweg bis voraussichtlich kommenden Dienstag aufgrund von Kanalarbeiten gesperrt. Anlieger können von der Bodelschwingstraße, dem Tulpenweg und der äußeren Eilinger Straße bis zum Baustellenbereich einfahren. Die Stadt Biberach hat im letzten Jahr rund 1,34 Millionen Euro für die Stadtreinigung ausgegeben. Zudem fielen über 14.000 Arbeitsstunden für das Personal an.
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5: Schauen wir uns direkt mal die aktuellen Feierabendtemperaturen an. Zum Dahinschmelzen Lörrach am Lebensbaumbrunnen sind wir doch tatsächlich bei der 39-Grad-Marke gelandet. Heiligenberg am Rathaus 34, Kloten an der reformierten Kirche 37 Grad. Und es geht auch so warm in den Abend erstmal rein, vielleicht einmal so nach 22 Uhr. Abkühlung auf unter 30 Grad, also Abkühlung in ganz dicken Anführungszeichen. Morgen geht es dann genauso weiter wie heute. Und der Wochenendtrend für unsere Heimat hier bei Radio Seefunk. Samstag nochmal knallheiß und sonnig. Sonntag auch nochmal knallheiß mit weit über 30 Grad und sonnig. Vielleicht zum Start in die neue Woche etwas weniger heiß mit Abkühlung in Anführungszeichen wieder unter 30 Grad und einzelnen Gewittern.
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5: Es steht in Ravensburg eine aktuelle Radarfalle, und zwar in der Meersburger Straße bei Ihnen. Dann blitzt es auch, und zwar zwischen Hausen im Wiesental und Schopfheim in Fahrnau. Dankeschön, Radio Seefunk-Hörerin Heidi, fürs Melden. Und in Möhlin in der Zeininger Straße, da ist auch noch eine Radarfalle aufgebaut.
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5: Soweit läuft's entspannt. Auf den Straßen in der Heimat keine größeren Behinderungen. Auf der B31 allerdings zwischen Kressbraun und Rehlings, da lassen sie noch knapp 10 Minuten im Moment liegen. Ich wünsche Ihnen eine gute Fahrt, und wenn Sie noch Staus oder Blitze entdecken, melden Sie das per Anruf oder per WhatsApp, gerne als Sprachnachricht, 07531 28 65 33.
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5: Aber wirklich jetzt sowas von ab in den Feierabend. Es wird höchste Zeit. Ich hoffe, Sie haben es jetzt dann auch geschafft, auch wenn es jetzt doch noch eine gute Stunde bei Ihnen im Geschäft zum Beispiel noch so ist, dass Sie da sein müssen. Aber wir sind ja bei Ihnen, und das ist immer die gute Nachricht, mit toller Musik jetzt von Eddie Grant aus den 80ern. Wir starten mit Gimme Hope Joanna in die Stunde.
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Abendzeit am Donnerstag um 6:45 bei Radio Seefunk. Die ewige Flamme, die nie erlischt. Wie die große Liebe. Auf den ersten Blick klingt das romantisch, eigentlich kommt aber die Inspiration zum nächsten Song vom Friedhof. Da gibt's eine ewige Flamme auf dem Grab von Elvis Presley. Sängerin Susanna Hoffs von den Bengals, die war dann beim Singen sogar so Feuer und Flamme, dass sie den Song nackt aufgenommen hat. Dabei hat sie sich sehr verletzlich und frei gefühlt. Das war der Grund dafür. Also fühlen Sie sich doch jetzt hoffentlich auch so. Und viel an haben wir eigentlich ja eh nicht mehr bei den hohen Temperaturen. Warm ums Herz wird's Ihnen jetzt auf jeden Fall auch noch. Mit Eternal Flame von den Bengals bei Radio Seefunk. 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
5: Es steht in Ravensburg eine aktuelle Radarfalle, und zwar in der Meersburger Straße bei Ihnen. Dann blitzt es auch, und zwar zwischen Hausen im Wiesental und Schopfheim in Fahrnau. Dankeschön, Radio Seefunk-Hörerin Heidi, fürs Melden. Und in Möhlin in der Zeininger Straße, da ist auch noch eine Radarfalle aufgebaut.
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5: Soweit läuft's entspannt auf den Straßen in der Heimat. Keine größeren Behinderungen auf der B31, allerdings zwischen Kressbraun und Rehlings. Da lassen Sie noch knapp 10 Minuten im Moment liegen. Ich wünsche Ihnen eine gute Fahrt, und wenn Sie noch Staus oder Blitze entdecken, melden Sie das per Anruf oder per WhatsApp, gerne als Sprachnachricht. 07531 28 65 33.
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2: Um 6:45 an diesem Donnerstagabend, an dem Deutschland wieder an der Reihe ist. Im letzten Gruppenspiel geht's gegen Ecuador. Und Tim Britztrup aus unserer WM-Redaktion, Bundestrainer Julian Nagelsmann, hat angekündigt, personell so ein bisschen zu rotieren. Ne?
3: Allzu viel wird Nagelsmann nicht verändern. Für den verletzten Nico Schlotterbeck spielt Antonio Rüdiger. David Raum kommt für den leicht angeschlagenen Nathaniel Brown. Unser Torgarant Dennis Undaf wird wohl zunächst wieder auf der Bank Platz nehmen. Bislang kam er in den Partien gegen Curaçao und die Elfenbeinküste als Joker zum Einsatz mit 3 Toren und 2 Vorlagen.
2: Wenn wir schon sicher als Gruppensieger feststehen, ist dann auch schon klar, wie es im Turnier weitergeht?
3: Nein, was das anbelangt, ist weiter abwarten angesagt. Es steht fest, dass wir am Montagabend um 22.30 Uhr in Boston unser 16. Finale gegen einen Dritten aus der Gruppe A, B, C, D oder F bestreiten. Wer das wird, da bleibt erstmal noch ein großes Fragezeichen. Vielleicht ist das sogar erst Sonntagmorgen klar.
2: Also dann bleibt's weiter spannend. Die DFB-Elf spielt heute Abend gegen Ecuador. Anstoß ist um 22 Uhr.
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9: Ich bin Cornelius Dreger. Guten Abend. Das Ticket für die K.O.-Runde hat die deutsche Fußballnationalmannschaft bei der WM schon in der Tasche. Heute Abend geht es zum Abschluss der Gruppenphase noch gegen Ecuador. Torgarant Dennis Undorf steht trotz seiner beiden Super-Joker-Einsätze mit 3 Treffern erneut nicht in der Startelf. Sollte es bei großer Hitze für Beschäftigte in Europa mehr Pausen geben, das zumindest fordert der Europäische Gewerkschaftsbund und nennt die Fußball-WM in Nordamerika als Vorbild mit ihren Trinkpausen. Bauarbeiter, Obstpflücker oder Busfahrer bräuchten aber deutlich länger als 3 Minuten und das ohne Lohnverlust. Verteidigungsminister Pistorius will die Bundeswehr ins Erdbebengebiet nach Venezuela schicken. Bis zu 6 Transportflugzeuge werden bereitgestellt. Gleich 2 schwere Beben erschütterten das südamerikanische Land, Dutzende Häuser stürzten ein, mindestens 160 Menschen starben. Die Stimmung in der deutschen Exportwirtschaft hat sich im Juni leicht verbessert. Vor allem die Elektroindustrie blickt optimistischer auf das Auslandsgeschäft, meldet das IFO-Institut. Die Auto- und Metallbranche erwartet dagegen weiter rückläufige Exporte.
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10: In der Nacht bleibt es wolkenlos und vielerorts wird die Nacht tropisch. Die Tiefstwerte liegen zwischen 22 Grad am Baselbiet und 17 auf der Bar. Morgen geht's sonnig in den Freitag. Im Tagesverlauf bekommen wir Höchstwerte von 33 bis 37 Grad. Nachmittags ziehen vom Südschwarzwald her ein paar wenige Quellwolken auf. Die spenden aber auch nicht so richtig Schatten. Und der Radio-Seefunk-Wettertrend für die ganze Heimat. Bis Sonntagabend bleibt sonnig und heiß. Örtlich sind bis zu 40 Grad drin. Ab Sonntagabend wird es dann etwas unbeständiger.
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3: Ich bin Cornelius Dreger. Guten Abend. Zum Abschluss der WM-Vorrunde spielt Deutschland heute gegen Ecuador. Nach den beiden Siegen gegen Curaçao und die Elfenbeinküste steht das DFB-Team als Gruppensieger schon sicher in der K.O.-Runde. Anstoß ist um 22 Uhr unserer Zeit. Die Kommunen in Deutschland sollen entlastet werden. Bund und Länder haben sich jetzt nach langem Ringen auf eine Finanzreform geeinigt. Der Bund übernimmt künftig 80% der Kosten, die den Kommunen durch Bundesgesetze entstehen. Das Motto: Wer bestellt, bezahlt. In Venezuela läuft nach den schweren Erdbeben mit über 160 Toten die internationale Hilfe an. Mehrere Länder kündigten an, Rettungskräfte in die Region nahe der Hauptstadt Caracas zu schicken. Die Bundeswehr will sich beteiligen und etwa auch Malteser International schickt ein Team nach Venezuela. Die Deutsche Bahn rät Kunden wegen der Hitze von Reisen ab und bietet Stornierungen an. Das Unternehmen rechnet mit Zugausfällen und Verspätungen, unter anderem auch wegen möglicher Böschungsbrände oder heftiger Gewitter. Wer sein Ticket storniert, bekommt sein Geld zurück.
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4: In der Nacht bleibt es wolkenlos und vielerorts wird die Nacht tropisch. Die Tiefstwerte liegen zwischen 22 Grad am Basel Beat und 17 auf der Bar. Morgen geht's sonnig in den Freitag. Im Tagesverlauf bekommen wir Höchstwerte von 33 bis 37 Grad. Nachmittags ziehen vom Südschwarzwald her ein paar wenige Quellwolken auf. Die spenden aber auch nicht so richtig Schatten. Und der Radio-Seefunk-Wettertrend für die ganze Heimat. Bis Sonntagabend bleibt sonnig und heiß. Örtlich sind bis zu 40 Grad drin. Ab Sonntagabend wird's dann etwas unbeständiger.
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1: Ich bin Cornelius Dreger. Guten Abend. Das Zollabkommen zwischen der EU und den USA hat jetzt auch die letzte Hürde genommen. Die Mitgliedsländer haben final zugestimmt. Auf die meisten EU-Waren, die in die USA geliefert werden, fallen damit Zölle von 15% an. Für Autos und Maschinen aus den USA werden im Gegenzug keine Zölle fällig. Wer bestellt, bezahlt. Unter diesem Motto haben Bund und Länder jetzt eine Finanzreform beschlossen. Sie soll die Kommunen entlasten. Bei neuen Bundesgesetzen übernimmt der Bund künftig 80% der Kosten, die in den Kommunen entstehen. Allerdings bei neuen Gesetzen, die kommunale Kassen entlasten, wandert Geld auch wieder zurück. Nach den schweren Erdbeben in Venezuela ist das genaue Ausmaß weiter unklar. Über 160 Menschen sind mindestens ums Leben gekommen. Dazu werden noch Tausende vermisst. Mittlerweile läuft die internationale Hilfe an, unter anderem will sich die Bundeswehr beteiligen. Hitzespitze in Deutschland, wir sind mittendrin in der Hitzewelle. Temperaturen an die 40 Grad, teils darüber, in den Nächten keine Abkühlung. Die Bundesärztekammer ruft dazu auf sich, aber auch auf andere zu schauen. Besonders gefährdet sind etwa Ältere, Schwangere oder auch Kinder.
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2: In der Nacht bleibt es wolkenlos und vielerorts wird die Nacht tropisch. Die Tiefstwerte liegen zwischen 22 Grad am Basel Beat und 17 auf der Bar. Morgen geht's sonnig in den Freitag. Im Tagesverlauf bekommen wir Höchstwerte von 33 bis 37 Grad. Nachmittags ziehen vom Südschwarzwald her ein paar wenige Quellwolken auf. Die spenden aber auch nicht so richtig Schatten. Und der Radio Seefunk Wettertrend für die ganze Heimat. Bis Sonntagabend bleibt sonnig und heiß. Örtlich sind bis zu 40 Grad drin. Ab Sonntagabend wird es dann etwas unbeständiger.
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1: Ich bin Lisa Schwarzkopf. Guten Abend. Das Ticket für die K.O.-Runde hat die deutsche Fußballnationalmannschaft bei der WM schon in der Tasche. In diesen Minuten geht's zum Abschluss der Gruppenphase noch gegen Ecuador. Torgarant Dennis Undaf steht trotz seiner beiden Superjoker-Einsätze mit 3 Treffern erneut nicht in der Startelf. Die Kommunen in Deutschland sollen entlastet werden. Bund und Länder haben sich jetzt nach langem Ringen auf eine Finanzreform geeinigt. Der Bund übernimmt künftig 80% der Kosten, die den Kommunen durch Bundesgesetze entstehen. Das Motto: Wer bestellt, bezahlt. In Venezuela läuft nach den schweren Erdbeben mit über 180 Toten die internationale Hilfe an. Mehrere Länder kündigten an, Rettungskräfte in die Region nahe der Hauptstadt Caracas zu schicken. Die Bundeswehr will sich beteiligen und etwa auch Malteser International schickt ein Team nach Venezuela. Das Social-Media-Verbot für Jugendliche in Australien wirkt offenbar kaum. Das Gesetz wird unter anderem mit Fake-Accounts umgangen, heißt es in einer neuen Studie von Forschern. Australien hatte vor einem halben Jahr TikTok und Co. für unter 16-Jährige verboten.
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2: In der Nacht bleibt es wolkenlos und vielerorts wird die Nacht tropisch. Die Tiefstwerte liegen zwischen 22 Grad am Basel Beat und 17 auf der Bar. Morgen geht's sonnig in den Freitag. Im Tagesverlauf bekommen wir Höchstwerte von 33 bis 37 Grad. Nachmittags ziehen vom Südschwarzwald her ein paar wenige Quellwolken auf. Die spenden aber auch nicht so richtig Schatten. Und der Radio-Seefunk-Wettertrend für die ganze Heimat. Bis Sonntagabend bleibt sonnig und heiß. Örtlich sind bis zu 40 Grad drin. Ab Sonntagabend wird es dann etwas unbeständiger.
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1: Ich bin Lisa Schwarzkopf. Guten Abend. Wer bestellt, bezahlt. Unter diesem Motto haben Bund und Länder jetzt eine Finanzreform beschlossen. Sie soll die Kommunen entlasten. Bei neuen Bundesgesetzen übernimmt der Bund künftig 80% der Kosten, die in den Kommunen entstehen. Allerdings, bei neuen Gesetzen, die kommunale Kassen entlasten, wandert Geld auch wieder zurück. Bund und Länder haben sich auch auf ein Programm verständigt, wie der Staat moderner werden kann. Da ist etwa geplant, dass E-Mails künftig viele Behördenformulare ersetzen. Das Kindergeld gibt's demnächst ohne Antrag. Dazu kommt ab nächstem Jahr eine digitale Brieftasche. Die Grünen im Bundestag wollen einen neuen Anlauf für ein AfD-Verbotsverfahren starten. Die Fraktionsvorsitzenden Hasselmann und Dröge haben Union, SPD und Linken einen entsprechenden Brief geschrieben. Hintergrund ist ein neues Gutachten, das gute Chancen für ein AfD-Verbot sieht. Deutschland erlebt die bisher heißesten Tage des Jahres mit Temperaturen an die 40 Grad und keiner wirklichen Abkühlung in den Nächten. Betroffen von der Hitzewelle sind aber auch viele andere Teile Europas. In Spanien, Frankreich und Großbritannien gab es Hitzewarnungen, Stromausfälle und Schulschließungen.
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2: In der Nacht bleibt es wolkenlos und vielerorts wird die Nacht tropisch. Die Tiefstwerte liegen zwischen 22 Grad am Baselbiet und 17 auf der Baar. Morgen geht's sonnig in den Freitag. Im Tagesverlauf bekommen wir Höchstwerte von 33 bis 37 Grad. Nachmittags ziehen vom Südschwarzwald her ein paar wenige Quellwolken auf. Die spenden aber auch nicht so richtig Schatten. Und der Radio-Seefunk-Wettertrend für die ganze Heimat. Bis Sonntagabend bleibt sonnig und heiß. Örtlich sind bis zu 40 Grad drin. Ab Sonntagabend wird's dann etwas unbeständiger.
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1: Ich bin Lisa Schwarzkopf, guten Abend. Die Kommunen in Deutschland sollen entlastet werden. Bund und Länder haben sich jetzt nach langem Ringen auf eine Finanzreform geeinigt. Der Bund übernimmt künftig 80% der Kosten, die den Kommunen durch Bundesgesetze entstehen. Das Motto: Wer bestellt, bezahlt. In Venezuela läuft nach den schweren Erdbeben mit über 180 Toten die internationale Hilfe an. Mehrere Länder kündigten an, Rettungskräfte in die Region nahe der Hauptstadt Caracas zu schicken. Die Bundeswehr will sich beteiligen und etwa auch Malteser International schickt ein Team nach Venezuela. Die Organspendezahlen sind in Deutschland weiter zu niedrig. Der Bundestag hat jetzt wieder über eine Neuregelung diskutiert. Eine fraktionsübergreifende Gruppe will, dass alle automatisch Spender sind, außer sie widersprechen. Eine andere will lieber besser aufklären und dass man sich leichter ins Register eintragen kann. Das Social-Media-Verbot für Jugendliche in Australien wirkt offenbar kaum. Das Gesetz wird unter anderem mit Fake-Accounts umgangen, heißt es in einer neuen Studie von Forschern. Australien hatte vor einem halben Jahr TikTok und Co. für unter 16-Jährige verboten.
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2: Heute starten wir mit viel Sonnenschein in diesen Freitag. Im Laufe des Tages klettern die Temperaturen auf hochsommerliche 33 bis 37 Grad. Am Nachmittag bilden sich vom Südschwarzwald her zwar ein paar harmlose Quellwolken, für spürbare Abkühlung oder Schatten sorgen die aber kaum. Der Radio-Seefunk-Wettertrend für die ganze Heimat. Bis Sonntagabend bleibt uns dieses sonnige und heiße Sommerwetter erhalten. Örtlich sind sogar bis zu 40 Grad möglich, am Samstag zum Beispiel. Erst zum Sonntagabend hin wird das Wetter langsam etwas unbeständiger.
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1: Ich bin Lisa Schwarzkopf. Dämpfer für die deutsche Nationalmannschaft bei der Fußball-WM. Im abschließenden Vorrundenspiel hat das DFB-Team mit 1:2 gegen Ecuador verloren. Schon vorab war der Gruppensieg sicher gewesen. Am Montag geht's in Boston im 16. Finale weiter. Gegen wen ist noch unklar. Wer bestellt, bezahlt. Unter diesem Motto haben Bund und Länder jetzt eine Finanzreform beschlossen. Sie soll die Kommunen entlasten. Bei neuen Bundesgesetzen übernimmt der Bund künftig 80% der Kosten, die in den Kommunen entstehen. Allerdings, bei neuen Gesetzen, die kommunale Kassen entlasten, wandert Geld auch wieder zurück. Die Grünen im Bundestag wollen einen neuen Anlauf für ein AfD-Verbotsverfahren starten. Die Fraktionsvorsitzenden Hasselmann und Dröge haben Union, SPD und Linken einen entsprechenden Brief geschrieben. Hintergrund ist ein neues Gutachten, das gute Chancen für ein AfD-Verbot sieht. Frankreich schaltet wegen der Hitzewelle 3 Atomreaktoren vorübergehend ab. Hintergrund ist, dass die Flüsse in der Umgebung durch das Kühlwasser nicht noch weiter aufgewärmt werden sollen. Bei Hitzewellen kommt das regelmäßig vor, um Gewässer zu schützen.
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2: Heute starten wir mit viel Sonnenschein in diesen Freitag. Im Laufe des Tages klettern die Temperaturen auf hochsommerliche 33 bis 37 Grad. Am Nachmittag bilden sich vom Südschwarzwald her zwar ein paar harmlose Quellwolken, für spürbare Abkühlung oder Schatten sorgen die aber kaum. Der Radio-Seefunk-Wettertrend für die ganze Heimat. Bis Sonntagabend bleibt uns dieses sonnige und heiße Sommerwetter erhalten. Örtlich sind sogar bis zu 40 Grad möglich, am Samstag zum Beispiel. Erst zum Sonntagabend hin wird das Wetter langsam etwas unbeständiger.
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1: Ich bin Lisa Schwarzkopf. Bevor es in die K.O.-Runde geht, hat sich Deutschland bei der Fußball-WM einen Patzer erlaubt. Nach 2 Siegen gab es zum Abschluss der Vorrunde gegen Ecuador eine 1:2-Pleite. Ab dem 16. Finale am Montag heißt es fürs Team von Bundestrainer Nagelsmann nun, verlieren verboten. Die Kommunen in Deutschland sollen entlastet werden. Bund und Länder haben sich jetzt nach langem Ringen auf eine Finanzreform geeinigt. Der Bund übernimmt künftig 80% der Kosten, die den Kommunen durch Bundesgesetze entstehen. Das Motto: Wer bestellt, bezahlt. In Venezuela